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1: Ich bin Yves Simon. 3.200 Euro und das jede Sekunde. So viel investieren die neuen Atommächte in ihre nuklearen Waffen. Laut der internationalen Kampagne zur Abschaffung von Atomwaffen sind die Ausgaben im letzten Jahr um 19% nochmal gestiegen. Sie liegen jetzt bei insgesamt 119 Milliarden US-Dollar. Die USA haben mit 69,2 Milliarden das meiste Geld rein investiert. Dahinter folgen China, Großbritannien und Russland. Ein US-Gericht hat die massive Erhöhung der Gebühr für das Arbeitsvisum gestoppt. Die Trump-Regierung hatte die Antragsgebühr im letzten Herbst auf 100.000 Dollar angehoben, um den Einsatz ausländischer Fachkräfte zu begrenzen. Das Gericht in Massachusetts sieht darin allerdings einen Eingriff in Zuständigkeiten des Kongresses und hat die Regel vorerst wieder aufgehoben. Das Urteil ist allerdings auch noch nicht rechtskräftig. Die Regierung will in Berufung gehen. Nach der Eskalation im Krieg im Nahen Osten haben Israel und der Iran die Angriffe beendet. Der israelische Premierminister Netanyahu hat die Feuerpause bestätigt. Allerdings will Israel auch weiter im Libanon gegen die Hisbollah vorgehen, die mit dem Iran verbündet ist. Zuvor hatte die Armee noch Ziele in der Küstenstadt Tyros beschossen. Die Bewohner eines Stadtteils sind aufgefordert worden, sich in Sicherheit zu bringen. Einbrecher haben aus einem Haus in Schweig bei Nürnberg in Mittelfranken Schmuck und Wertgegenstände im Wert von etwa 300.000 Euro geklaut. Laut Polizei sind die Täter über ein Fenster im Obergeschoss ins Haus reingekommen. Der genaue Zeitpunkt des Einbruchs ist noch unklar. Die Polizei hat Spuren am Tatort gefunden und bittet jetzt um Zeugenhinweise.
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1: Die Nacht ist meistens dicht bewölkt bei uns im Freistaat. Entlang der Alpen ziehen immer noch vereinzelt ein paar Schauer und Gewitter durch. Die Tiefstwerte 17 bis 10 Grad. Heute am Dienstag regnet es immer wieder. Das Ganze vor allem in der Osthälfte. Da gibt es auch örtlich Gewitter. Im westlichen Franken kommt am Nachmittag auch die Sonne durch. Spürbar windig ist es heute. Das Ganze bei 15 bis 21 Grad.
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2: Servus, hier ist Cora Weidner und wenn ihr gerade arbeitet, dann seid ihr um diese Uhrzeit definitiv nicht alleine. Das ist nämlich die Phase, in der wir kurz auf die Uhr schauen, einmal tief durchatmen und denken, okay, gutes Stück ist schon geschafft von der Nachtschicht. Den Rest packen wir auch noch zusammen hier auf Arabella.

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1: Die Nacht ist meistens dicht bewölkt bei uns im Freistaat. Entlang der Alpen ziehen immer noch vereinzelt ein paar Schauer und Gewitter durch. Die Tiefstwerte 17 bis 10 Grad. Heute am Dienstag regnet es immer wieder. Das Ganze vor allem in der Osthälfte. Da gibt es auch örtlich Gewitter. Im westlichen Franken kommt am Nachmittag auch die Sonne durch. Spürbar windig ist es heute. Das Ganze bei 15 bis 21 Grad.
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0: dringend benötigte Fachkräfte dadurch wochenlang in den Betrieben fehlen könnten. Wirtschaftsvertreter wie zum Beispiel Bertram Brossard von der Vereinigung der Bayerischen Wirtschaft fordern deswegen mehr Planbarkeit und eine frühzeitige Information der Arbeitgeber, wenn Reservisten eingezogen werden. Die Übungen könnten pro Jahr 3 Wochen dauern. Die Ursache für den Stromausfall in der Region Reutlingen in Baden-Württemberg ist nach Einschätzung des Bundesinnenministeriums vermutlich ein Brandanschlag gewesen. Das hat Minister Dobrindt am Abend im ZDF bestätigt.
1: Jetzt geht es darum, dass man in alle Richtungen weiter ermittelt, um die Grundlage dieses Brandanschlags und die Täter entsprechend auch zu ermitteln.
0: Nach dem nächtlichen Brand in einem Umspannwerk war es in Reutlingen zu einem großflächigen Stromausfall gekommen. Staatsschutz und Antiterrorzentrum in Stuttgart sind eingeschaltet worden. Die FDP gewinnt mit ihrer neuen Führung wieder Mitglieder dazu. Seit dem Parteitag Ende Mai sind nach Parteiangaben 780 Menschen eingetreten, 80 allerdings auch aus. Insgesamt liegt die Mitgliederzahl nach einem Rückgang in den letzten Jahren jetzt wieder bei etwa 69.000 und sie steigt weiter. Auf dem Parteitag hatten die Liberalen Wolfgang Kubicki nach einer Abstimmung gegen Marie-Agnes Strack-Zimmermann zum neuen Parteichef gewählt. Die deutsche Fußballnationalmannschaft ist im Trainingsquartier in den USA angekommen. Von Chicago ging's fürs deutsche Team nach Winston-Salem im Bundesstaat North Carolina. Da ist der DFB-Tross für die WM untergebracht. Nach einem rund 2-stündigen Flug aus Chicago sind Bundestrainer Nagelsmann und seine Spieler auf dem Smith-Reynolds Airport gelandet. Und auf dem Rollfeld, da ist die Maschine auch direkt mit Fontänen der Flughafenfeuerwehr begrüßt worden.
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0: Der Dienstag startet mit vielen dichten Wolken am bayerischen Himmel. Gelegentlich ist auch Regen möglich, auch Gewitter theoretisch, aber momentan sieht's recht gut aus. Die Frühwerte 17 bis 10 Grad. Tagsüber doch wieder sehr durchwachsen. Im westlichen Franken lockert es später auch mal auf, da kommt dann die Sonne durch. Ansonsten aber vor allem in der Osthälfte und an den Alpen Schauer und Gewitter heute den ganzen Tag über immer wieder mal möglich. 15 bis 21 Grad die Höchstwerte.
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3: Servus, hier ist Cora Weidner und heute hat niemand geringerer Geburtstag als Donald Duck. Den Kerl gibt's jetzt seit 92 Jahren. Boah, das ist Kindheit für mich. In den alten Comics von meinem Opa immer im Wohnzimmer gestöbert. Vielleicht geht's euch ja auch so. Kommt gut in diesen Dienstag auf Arabella.

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Falls ihr um diese Uhrzeit noch wach seid und euch fragt, warum ihr im Bett eigentlich nie genug Platz habt, vielleicht liegt es ja gar nicht am schlechten Lattenrost, sondern an der Katz. Forscher haben sich nämlich genau das mal angeschaut. Soll die Samtpfote mit ins Bett?

oder lieber nicht. Klar, das Schnurren kann zwar beruhigen, fast wie so ein kleines Naturschlaflied. Gleichzeitig sind Katzen nachts aber eher auf Geschäftsreise in eigener Sache unterwegs. Sie tapsen, sie springen, turnen, machen aus eurem Schlafzimmer gern mal so eine Mischung aus Wellness-Oase und Hindernisparcours. Dazu kommt, mit der Mieze können auch Flöhe, Bakterien oder auch im ungünstigsten Fall Krankheitserreger mit unter die Decke schlüpfen. Heißt unterm Strich, gemütlich ist es zwar, erholsam eher so mittel. Also wenn ihr nachts Ruhe wollt, ist ein eigenes Katzenbettchen vielleicht doch die friedlichere Lösung.

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1: Der Dienstag startet mit vielen dichten Wolken am bayerischen Himmel. Gelegentlich ist auch Regen möglich, auch Gewitter theoretisch, aber momentan sieht's recht gut aus. Die Frühwerte 17 bis 10 Grad. Tagsüber doch wieder sehr durchwachsen. Im westlichen Franken lockert es später auch mal auf. Da kommt dann die Sonne durch. Ansonsten aber vor allem in der Osthälfte und an den Alpen Schauer und Gewitter heute den ganzen Tag über immer wieder mal möglich. 15 bis 21 Grad die Höchstwerte.
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da waren sie echt besonders einfallsreich bei dem Songtitel. Human League mit Human auf Bayerns Musiksender. Wenn ein Song klingt wie ein Lichtschalter für bessere Stimmung, dann vermutlich genau so. Love Shine a Light bringt Wärme, bringt Größe, diesen ganz direkten Optimismus mit, der weder kitschig noch schwer wirkt. Ein Titel, der sich vom Gitarrensong bis zur großen Hymne aufbaut und genau deshalb so hängen bleibt. Hier sind Katrina and the Waves mit Love Shine a Light auf Arabella Bayern.

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1: Ich bin Yves Simon.

Nach den Spezialkräften sollen jetzt auch Streifenpolizisten bei uns in Bayern Taser einsetzen, um Angreifer mit Stromschlägen außer Gefecht zu setzen. Bei der Polizeiinspektion Schweinfurt ist jetzt ein Pilotprojekt gestartet. Diese Testphase geht gut 6 Monate. Und neben Schweinfurt sind auch die Inspektionen in Augsburg und Regensburg mit eingebunden. Danach wird dann in

0: ist ja mit dem Iran verbündet. Die israelische Armee hat heute Ziele in der Küstenstadt Tiros angegriffen und Bewohner eines Stadtteils dazu aufgefordert, sich in Sicherheit zu bringen. Ein gemeinsamer deutsch-französischer Kampfjet, das war der Plan. Ab 2040 sollte er fertig sein. Daraus aber wird nichts. Das Projekt ist jetzt offiziell vom Tisch. Der Élysée-Palast hat bestätigt, dass das Milliardenvorhaben wegen unüberbrückbarer Differenzen zwischen den beteiligten Rüstungsunternehmen gestoppt wird. Streit gab es vor allem über Zuständigkeiten und die technischen Anforderungen an den neuen Jet. Der gemeinsame Kampfjet sollte der Ersatz für Eurofighter und Rafale werden. Sonne, Mariachi-Musik, Sombreros und gute Stimmung. Darauf hoffen die Fans und Verantwortlichen bei der Fußball-WM zum Auftakt in Mexiko-Stadt. Am Donnerstagabend deutscher Zeit ist auch die Eröffnungsfeier schon geplant. Das Auftaktspiel zwischen Gastgeber Mexiko und Südafrika findet statt. Aber der mexikanische Wetterdienst warnt jetzt vor Gewitter und starkem Regen. Dennis Düttmann berichtet für uns aus Lateinamerika.
1: Bereits seit Tagen regnet es in der Millionenmetropole, vor allem am Nachmittag, zum Teil heftig. Das ist in der Regenzeit aber durchaus üblich. Kurz vor der WM-Eröffnung zieht außerdem Tropensturm Boris auf den Badeort Acapulco an der mexikanischen Pazifikküste zu. In den Bundesstaaten Guerrero und Oaxaca wird mit starken Niederschlägen gerechnet.
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0: Viele dichte Wolken hängen über dem Freistaat fest, auch jetzt in der Nacht. Gelegentlich kann es auch immer wieder mal regnen oder gewittern, momentan vor allem im westlichen Mittelfranken, in einem Streifen bis nach Nürnberg. Die Tiefstwerte, beziehungsweise jetzt die Frühwerte, muss man sagen, 17 bis 10 Grad. Tagsüber heute am Donnerstag wieder wechselhaft. Wir haben allerdings im westlichen Teil mehr Sonne als im Osten. Es kann auch immer wieder mal regnen. Das Ganze bei 15 bis 21 Grad.
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3: Schönen guten Morgen, hier ist Cora Weidner. Heute vor 127 Jahren ist die allererste Rolltreppe in Betrieb gegangen in New York. So ein Alltagsding, über das wir irgendwie nicht nachdenken. Außer wenn sie mal stillsteht. Ich hoffe, bei euch läuft noch alles.

Für viele von euch ist der Urlaub jetzt gerade erst wieder rum, Koffer ausgepackt, Wäsche läuft, der Alltag hat euch schneller zurück, als euch lieb ist. Aber hier schon mal ein Tipp für den nächsten Abflug. Wenn ihr an der Sicherheitskontrolle am Flughafen steht und das Gefühl habt, ey, die Schlange, die bewegt sich irgendwie gar nicht, dann schaut mal eher nach links. Tatsächlich gilt die linke Schlange oft als die schnellere, weil viele Menschen ganz automatisch nach rechts tendieren. Die Mitte ist dagegen häufig am vollsten. Klassischer Fall von sieht irgendwie wichtig aus, also stelle ich mich da auch an. Viel entscheidender als die reine Länge ist aber, wer vor euch steht. Das heißt, Geschäftsreisende, Alleinreisende sind oft schneller durch. Familien mit drei Rucksäcken, Buggy, halbem Reiseproviant halt eher nicht. Auch wichtig, nicht auf die schauen, die am entspanntesten wirken, sondern auf die, die vorbereitet sind. Die haben ihren Laptop schon draußen, die haben die Flüssigkeiten griffbereit, Gürtel schon in Gedanken ausgezogen. Heißt für euch beim nächsten Urlaub links denken, leicht packen, gut vorbereiten. Dann startet die Reise wenigstens nicht schon mit Warten im Stau an der Sicherheitskontrolle.

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1: Viele dichte Wolken hängen über dem Freistaat fest, auch jetzt in der Nacht. Gelegentlich kann es auch immer wieder mal regnen oder gewittern, momentan vor allem im westlichen Mittelfranken, in einem Streifen bis nach Nürnberg. Die Tiefstwerte, beziehungsweise jetzt die Frühwerte, muss man sagen, 17 bis 10 Grad. Tagsüber heute am Donnerstag wieder wechselhaft. Wir haben allerdings im westlichen Teil mehr Sonne als im Osten. Es kann auch immer wieder mal regnen, das Ganze bei 15 bis 21 Grad.
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1: Ich bin Yves Simon. Guten Morgen. Bundesfinanzminister Klingbeil kann sich eine Pflicht zur Betriebsrente gut vorstellen. In der ARD hat er einen Vorschlag von DGB

Marketingchefin Fahimi unterstützt. Sie hatte kritisiert, dass bisher nur 20 Millionen Beschäftigte in Deutschland eine Betriebsrente haben. Klingbeil hat allerdings betont, dass dafür erstmal die Wirtschaft stabilisiert werden muss. Die israelische Luftwaffe hat eigenen Angaben zufolge über dem Süden des Landes eine Drohne aus dem Jemen abgefangen. Der Vorfall hat sich im Luftraum über der Hafenstadt Eilat am

0: Bei Elchingen in Schwaben, da ist letzten Monat ein Opel Manta aus der Donau gezogen worden. Der Fall stellt die Polizei vor ein Rätsel. Möglicherweise ist das Auto 1972 nämlich gestohlen worden. Das soll jetzt eine Zeugin behauptet haben. Demnach hatte der Oldtimer ihrem Mann gehört. Aber wie das Auto Baujahr 1970 dann in den Fluss gekommen ist, das weiß auch sie nicht. Ein Angler hatte den Manta in der Donau entdeckt. Feuerwehr, Wasserwacht und THW haben ihn dann in einer aufwendigen Auktion in rund 5 Metern Tiefe gefunden und geborgen. In den USA hat die jährliche Entwicklerkonferenz von Apple begonnen. Hier stellt der Konzern traditionell künftige Software vor. Mit ganz besonderer Spannung erwartet wurden diesmal neue Funktionen mit künstlicher Intelligenz. Apple hat einen neuen Anlauf gemacht, KI im großen Stil im Alltag der Nutzer seiner Geräte zu bringen. Andrei Sokolov berichtet für uns.
1: Apple verspricht ja die Sprachassistentin Siri, die es schon seit vielen Jahren gibt, zu einer wirklich nützlichen künstlichen Intelligenz zu machen. Das bedeutet nach Lesart des Konzerns, dass Siri Zugriff auf die Informationen der Nutzer haben muss, versteht, was ihre Situation gerade ist und gleichzeitig auf allen Geräten präsent sein muss, die die Menschen alltäglich nutzen.
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3: Heute viele Wolken, dazu fällt auch gebietsweise Regen, örtlich Gewitter möglich. Nachmittags in Franken dann trockener und auch etwas Sonne. Dazu gibt's allerdings nur noch 13 bis 21 Grad. Der Arabella Bayern Wettertrend, morgen auch viele Wolken, kaum Sonne und weitere Schauer. Auch der Donnerstag kann stellenweise nochmal nass werden. Es gibt aber auch wieder freundlichere Abschnitte. Bei den Temperaturen ändert sich erstmal nichts.
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3: Ja, und während Petrus so ein bisschen auf Sparflamme läuft in diesen Tagen, haben wir weiterhin das volle Programm für euch. Ganz klar die 70er, 80er und 90er zum gut in den Tag starten. Jetzt gleich von Camouflage und The Great Commandment. Außerdem die 90er mit Roxette und Joyride. Und wir starten in die Stunde mit ABC und The Look of Love. Das ist Bayerns Musiksender Arabella Bayern. Guten Morgen. Ja.

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1: Und auch heute wieder ein wahrer Ninja der Nacht. Einer, der quasi lautlos durch die Straßen zieht, damit wir pünktlich zum ersten Kaffee die Zeitung dann am Start haben. Thomas aus Passau in Niederbayern verdient sich nämlich nebenbei noch als Zeitungszusteller etwas Kohle und steht darum jeden Morgen schon um 4 auf und dreht seine Runde. Zuerst noch durch die Dunkelheit, später dann in der Dämmerung. Egal bei welchem Wetter. Dank Thomas wandern also so schon ganz früh die Zeitungen in die Briefkästen und das so leise, dass niemand im Haus wach wird. Ein echter Knochenjob im Hintergrund. Danke Thomas für deinen frühen Extra-Einsatz. Du bist unser früher Arabella Bayernvogel am Dienstag und für dich gibt's jetzt Musik von Quarterflash. Ganz entspannt, Harden My Heart. Guten Morgen.

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1: Ja, die guten Nachrichten zum Mitnehmen, damit die Mundwinkel nach oben gehen. Deutschland produziert so wenig Müll wie seit 15 Jahren nicht mehr. Insgesamt fielen 2025 363 Millionen Tonnen an, fast 5% weniger als im Vorjahr. Besonders bei Bau- und Abbruchabfällen ging die Menge deutlich zurück. Eine saubere Sache, wie wir finden. Und Rasenmähen entspannt. Forscher haben nämlich herausgefunden, dass Pflanzen beim Mähen bestimmte Duftstoffe freisetzen, die im Hirn dann das Stresszentrum blockieren. Der Duft signalisiert uns sofort, hey, es ist Sommer, entspann dich, alles ist gut. Und dann habe ich vorab noch eine gute Nachricht für alle Flohmarktliebhaber. Ich meine, die Open-Air-Saison längst eröffnet. Ende des Monats gibt's jetzt in Landshut dann den größten Flohmarkt Niederbayerns. Und zwar auf einer Fläche von 6 Fußballfeldern könnt ihr am 27. Juni nach Herzenslust stöbern. Also schon mal vormerken. Das Beste daran ist übrigens, der Eintritt ist frei. Die Good News zum Mitnehmen hier auf Arabella Bayern. 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
1: Heute viele Wolken, dazu fällt auch gebietsweise Regen, örtlich Gewitter möglich. Nachmittags in Franken dann trockener und auch etwas Sonne. Dazu gibt's allerdings nur noch 13 bis 21 Grad. Der Arabella Bayern Wettertrend, morgen auch viele Wolken, kaum Sonne und weitere Schauer. Auch der Donnerstag kann stellenweise nochmal nass werden. Es gibt aber auch wieder freundlichere Abschnitte. Bei den Temperaturen ändert sich erstmal nichts. Und jetzt für euch 70er, 80er, 90er mit Kenny Loggins und Welcome to Heartlight. In 23 Sekunden geht's los. Ohrenblick.
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ganz lässig rein in den Dienstag mit den Pointer Sisters und Slow Hand. Ja, und das kennt doch jeder von uns hier, ne? Den klassischen Flurfunk. Gerüchte in der Arbeit verbreiten sich ja manchmal an der Kaffeemaschine oft schneller als das Licht, oder? Im Englischen sagt man da beim Buschfunk, I heard it through the grapevine. Und genau diesen ultimativen 90er-Jahre-Groove holen wir jetzt für euch raus am frühen Dienstag. Die Sultans, die haben sich nämlich damals in den 90ern diese Nummer geschnappt, die eigentlich aus den 60ern stammt. Und die haben dann so einen wunderbaren, Gute-Laune-Hit daraus gezaubert. Perfekt zum Start in den Tag. Die Sultans mit I heard it through the grapevine. Auf!

Annie Lennox und Walking on Broken Glass hier auf Arabella Bayern. Bayerns Musiksender, schön, dass ihr mit dabei seid an diesem Dienstagmorgen. Und bayerischer Wein wird ab sofort weiblicher. Was das konkret heißt, auch für Deutschland, das hört ihr um voll in den Arabella Bayern Nachrichten von Oliver Urbanke. Und bis dahin 70er, 80er, 90er, jetzt mit Toto und I'll Be Over You. Guten Morgen.

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1: Ich bin Oliver Urbanke. Guten Morgen. Die neuen Atomwaffenländer haben im vergangenen Jahr deutlich mehr in Atomwaffenarsenale investiert. Das geht aus einem Bericht der internationalen Kampagne zur Abschaffung von Atomwaffen hervor. Die Organisation spricht von umgerechnet über 100 Milliarden Euro. Zoe Tasovali berichtet.
2: Mit Abstand am meisten Geld stecken die USA in ihr Atomwaffenarsenal, sogar mehr als alle anderen Atommächte zusammen. Dahinter folgen China, Großbritannien und Russland. Die Friedensorganisation hält die Summen für völlig unverhältnismäßig. Sie verweist darauf, dass schon die Ausgaben eines einzigen Tages ausreichen würden, um Millionen Menschen vor Hunger zu schützen. Auch den regulären Haushalt der Vereinten Nationen hätte man mit dem Geld über Jahrzehnte finanzieren können.
1: Barbara Becker ist die erste Frau an der Spitze des Fränkischen Weinbauverbands und damit auch bundesweit die erste weibliche Vorsitzende eines Weinbauverbands. Sie folgt nach ihrer Wahl auf Arthur Steinmann und vertritt rund 3.400 Winzerinnen und Winzer in Franken. Tennisstar Novak Djokovic hat Alexander Zverev nach dessen French Open Sieg mit emotionalen Worten gratuliert. Auf Instagram schreibt der Serbe, die Freudentränen mit Zverevs Familie hätten ihn selbst gerührt. Zverev habe den Erfolg nach harter Arbeit absolut verdient. Djokovic und Zverev kennen sich schon seit ihrer Kindheit.
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3: Ja, heute die Empfehlung, auf jeden Fall mal einen Schirm irgendwie greifbar haben. Über Bayernhecken hängen nämlich dicke Wolken und es gibt immer wieder schauerartigen, teils auch gewitterigen Regen. Lichtblicke erwarten uns am Nachmittag in Franken, später dann auch in der Oberpfalz und an der oberen Donau. Da wird es dann zwischen

zwischenzeitlich auch mal trocken. Die Sonne blitzt auch durch. Die Topwerte heute sparsam, nur noch 16 bis 21 Grad. Der Arabella Bayern Wettertrend, es geht ungemütlich weiter. Mittwoch erneut Regen vom Allgäu bis nach Passau, teils auch länger. Im restlichen Bayern wechseln sich Sonne und Gewitter ab. Ein bisschen Sonne tankt ihr am ehesten in Franken. Donnerstag und Freitag auch kräftiger Wind, ein Mix aus dichten Wolken, Regengüssen und nur kurzen Sonnenphasen. Sommerliche Werte erstmal gestrichen, bei den Werten bleibt es nämlich so zwischen 15

0: über einmal die A6 Pilsen Richtung Nürnberg zwischen Weidhaus und Pleistein. Es staut sich hier knappe Viertelstunde mehr.
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0: Und die aktuellsten Bayernblitze haben wir auch. Dank euch. Dankeschön an Katrin fürs Melden in Niederbayern und Straubing. Der Egelseer Feldweg wird beblitzt. Und außerdem haben wir noch im Allgäu in Kempten den Eibühlweg. Und das kam hier von Basti rein. Für mehr 0800 4177 177. Dankeschön.
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0: Deutschland kommt ins Halbfinale bei der WM. Warum? Das hört ihr gegen 20 vor 7 hier bei mir. Bis dahin erstmal Sommer, zumindest pur im DAB Plus Radio. Hier bei uns im Meer Musiksommer mit den Gypsy Kings und Bamboleo. Na, da kommt Stimmung auf am frühen Dienstagmorgen. Schön, dass ihr dabei seid.

0: Danielle Brisebois und Gimme a Little Sign. 6.09 Uhr, gleich 10 nach 6.
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0: In der WM-Edition. Freue mich sehr drauf. Also nicht nur auf die WM, sondern auch darüber, dass wir in den nächsten Wochen hier gemeinsam nach den größten Fußballhits überhaupt suchen. Es gibt jeden Morgen ein kleines Puzzleteilchen, ein akustisches Puzzleteilchen für euch zu hören. Und wenn ihr erratet, welchen Song wir suchen in der Woche, dann könnt ihr uns eine Nachricht schicken über arabella-bayern.de. Da gibt es diesen Studio-Chat-Button oben. Oder ihr ruft einfach an 0800 4177 177. Und freitags geht immer ein DAB Plus Radio im Arabella Bayern Design raus. Und jetzt die Frage, welchen Fußball-Hit suchen wir in dieser Woche? Hier ist der Dienstagsausschnitt von unserem Wochensong. Oh, das ist aber auch wirklich sehr knapp, was die Redaktion da wieder gebastelt hat. Hören wir nochmal schnell rein, bitteschön. Habt ihr eine Idee? Könnt ihr das vielleicht mit dem Ausschnitt von gestern kombinieren und zusammenpuzzeln? Wenn ja, dann lasst mich gern wissen, welchen Tipp ihr habt. 0800 4177 177 oder wie gesagt über unsere Homepage arabella-bayern.de. Da findet ihr den Studio-Chat-Button. Ich drücke euch die Daumen. Das sind Bon Jovi. Living on a Prayer. Guten Morgen.

Heute oft stark bewölkt mit Regenschauern und Gewittern. Am Nachmittag gibt es ein paar Auflockerungen, und zwar in Franken und in der Oberpfalz. Und das Ganze bei ja doch deutlich kühleren 16 bis 21 Grad. Mehr gibt's heute nicht in der Spitze. Und damit guten Morgen hier auf Arabella Bayern, Bayerns Musiksender, 6:18, gleich 20 nach 6. Und das ist echt krass, oder? Der Bahnhof Stuttgart 21, kennt ihr alle, habt ihr alle schon von gehört, ne? Der soll jetzt tatsächlich doch erst Ende 2031 fertig werden. Seit 2010 sind die da am Buddeln. Immer teurer, immer länger dauert es. Es ist total gaga. Und ich weiß nicht, vielleicht können wir langsam so eine Wette starten, oder? Weil es wird ja in München zum Beispiel die zweite Stammstrecke jetzt parallel gebaut für die S-Bahn. Und die soll bis 2036 spätestens fertig sein. Vielleicht sogar schon 2035. Und ich weiß nicht, vielleicht sollten wir eine Wette starten, wer schneller fertig ist. Stuttgart oder München. Könnte wirklich spannend werden, oder? Mann. Oder vielleicht sollten sie es auch einfach umbenennen in Stuttgart 31. Ja? Und es fällt dann vielleicht keinem mehr auf, dass es doch länger gedauert hat. Mann. Alles, was sonst noch wichtig ist, das hört ihr um 9:30 von Lisa Nagler im Arabella Bayern News Update. Jetzt erstmal 70er, 80er, 90er mit Donna Summer und Bad Girls. Guten Morgen.

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5: Um 6:30 mit Lisa Nagler. Guten Morgen. Kinder streiten sich, bewerfen sich mit Schlamm. Dann entsteht eine Massenschlägerei zwischen Eltern im Ostpark in Regensburg. Passiert schon im Mai. Jetzt braucht die Regensburger Polizei aber eure Mithilfe im Suchzeugen. Um die 40 Personen waren an der Schlägerei beteiligt. Es gab sogar eine schwer verletzte Frau. Schmuck und andere Wertgegenstände in Höhe von rund 300.000 Euro. Einbrecher haben in einem Haus in Schweig bei Nürnberg erfolgreich zugeschlagen. Die Täter sind über ein Fenster im Obergeschoss ins Haus geklettert. Es wurden Spuren am Tatort in Schweig bei Nürnberg entdeckt. Eilantrag abgelehnt. Eine Skipiste am Fellhorn im Allgäu kann wohl offenbar weiter geplant werden. Der Landesbund für Naturschutz ist mit dem Antrag gescheitert, die Genehmigung damit wohl rechtmäßig. Der LBV befürchtet vor allem, das vom Aussterben bedrohte Birkhuhn wird im Allgäu gefährdet.
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6: Ja, heute eher so ein bisschen Schmuddelwetter, ja, weil es gibt eine dichte Wolkendecke. Die bringen uns immer wieder Regenschauer, vereinzelt auch Gewitter. Wer auf Sonne hofft, der sollte in Franken, später auch in der Oberpfalz unterwegs sein oder auch an der oberen Donau. Da gibt es die besten Karten für ein paar Sonnenstrahlen. Da trocknet es am Nachmittag nochmal ab. Die Temperaturen sparsamer, 16 bis 21 Grad heute nur. Und die aktuellen Werte: Karlstadt, Unterfranken 16, Neutraubling, Oberpfalz 16 und 14 in Buchenberg im Allgäu. Wie geht's denn weiter? Der Arabella Bayern Wettertrend. Morgen wird's im Süden richtig nass, vom Allgäu bis nach Passau. Teils länger anhaltender Regen. Der Rest Bayerns bekommt weitere Schauer und Gewitter ab. Nur in Franken ab und zu mal Sonne. Donnerstag und Freitag ebenfalls wechselhaft, windig und nass. Nur kleine Lichtblicke mal zwischendurch. Bei den Temperaturen ändert sich fast nichts.
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6: 6:35, die wichtigsten Verkehrssinnweise aktuell für euch in Bayern. A6 Pilsen Richtung Nürnberg, zwischen Grenzübergang Weithaus Autobahn und Pleistein, Viertelstunde mehr. Und A9 Nürnberg Richtung München, zwischen Altmühltal und Denkendorf, hier gute 10 Minuten mehr. Und die aktuellsten Bayernblitze haben wir auch für euch am Start. Dank euch natürlich. Einmal in Mittelfranken in Nürnberg, die Welser Straße von Jasmin durch

0: gegeben, Dankeschön. Und es wird noch fotografiert in Niederbayern, in Straubing, der Egelseer Feldweg. Das kam von Katrin rein. Für mehr einfach kurz durchklingeln, kostenlose Nummer 0800 4177 177. Dankeschön.
1: Es ist Dienstag.
0: Genau.
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0: Und ich habe mir Cher für euch eingeladen. Aus den 90ern gibt's All or Nothing. Außerdem Talk Talk. Such a shame. Und wir starten mit David Bowie und Mick Jagger. Dancing in the Street. Guten Morgen.
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1: Vergesst alle Fußballexperten. Das einzig wahre WM-Orakel hat vier kurze Beine und heißt Pebbles. Unser Arabella Bayern Redaktionsdackel hat gestern offiziell den Turnierverlauf vorhergesagt. Das amtliche Ergebnis: Deutschland kommt ins Halbfinale. Und wer das zuckersüße Beweisvideo nochmal anschauen will, klickt euch einfach rein auf Arabella Bayern bei Facebook oder Instagram, findet ihr dieses Video nochmal mit unserem WM-Orakel Pebbles. Und jetzt wird's nochmal verrückter, warum nämlich genau diese Halbfinalprognose für absolute Gänsehaut sorgt und krasse Parallelen zur WM 2010 aufdeckt, das erfahrt ihr um kurz nach sieben hier auf Arabella Bayern. Spannende Geschichte, kann ich euch sagen. Da geht was. Jetzt geht auch was. Um 6.39 Uhr, gleich 20 vor 7. Hier sind die 90er mit Cher, All or Nothing.
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Paul McCartney und Michael Jackson. Say, say, say. Ja, packt die Schirme ein, es wird nass heute, teils gewitterig. Erst später am Tag zeigt sich im Norden und an der Donau etwas die Sonne. Dann wird es am Nachmittag etwas trockener. 16 bis 21 Grad gibt es heute. Das ist das Ende der Fahnenstange bei den Temperaturen, also deutlich kühler als noch gestern. Und wo wir gerade vorhin schon über die WM gesprochen haben, habt ihr das mitbekommen? Unsere Nationalmannschaft ist ja jetzt nach dem Testspiel in Chicago endlich im richtigen WM-Quartier angekommen, in North Carolina. Und das sieht echt aus wie so ein altes Schloss. So ein bisschen wie Hogwarts aus Harry Potter. Naja, ich meine, solange die Jungs weiterhin Fußball spielen und nicht Quidditch, soll uns das ja recht sein. Und wenn sie sich somit ins Finale zaubern können, ist das doch super, oder? Und alles, was sonst noch wichtig ist für euren Dienstagmorgen, das hat Oliver Urbanke in den Arabella Bar Nachrichten um voll. Guten Morgen!

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4: Ich bin Oliver Urbanke. Guten Morgen. Die 9 Atommächte der Welt haben im vergangenen Jahr 19% mehr in Atomwaffenarsenale investiert als im Jahr davor. Das geht aus einem Bericht der internationalen Kampagne zur Abschaffung von Atomwaffen hervor. Sie beziffert den Gesamtbetrag auf umgerechnet rund 100 Milliarden Euro. Das meiste Geld haben die USA ausgegeben. Nach eigenen Angaben hat Russland mit 5.420 die meisten Atomwaffen. Die Grünen setzen die schwarz-rote Koalition beim BAföG unter Druck. Im Bundestag soll nach dem Willen der Fraktion am Donnerstag namentlich über eine Vorlage zur Anhebung der BAföG-Sätze abgestimmt werden. Katrin Müller berichtet.
5: Eine schrittweise BAföG-Erhöhung ab dem kommenden Wintersemester steht eigentlich im Koalitionsvertrag. Bundesforschungsministerin Bär von der CSU glaubt aber nicht, dass sie kommt. Die SPD reagierte empört. Sie will die Leistung für Studierende ähnlich wie die Grünen erhöhen. Demnach soll der BAföG-Grundbedarf um knapp 90 Euro auf 563 Euro pro Monat steigen und künftig automatisch an die Höhe der Grundsicherung angepasst werden. Mit ihrem Antrag bringen die Grünen Schwarz-Rot nun in Zugzwang.
4: Die deutsche Fußballnationalmannschaft ist am Abend in ihrem WM-Quartier in Winston-Salem im US-Bundesstaat North Carolina angekommen. Wenige Stunden nach der Ankunft gab es ein öffentliches Training vor 3000 Fans und mit Torwart Manuel Neuer, der nach seinen Wadenproblemen wieder komplett mittrainieren konnte. Am Sonntag steigt das DFB-Team in die WM ein gegen WM-Neuling Curaçao.
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6: Ja, Regenschirmwetter im Freistaat. Wir starten unter dichten Wolken und es schüttet immer wieder mal, teils auch mit Blitz und Donner. Aufatmen können wir ab dem Nachmittag in Franken, später auch in der Oberpfalz und die Region an der oberen Donau bekommt auch ein paar Sonnenstrahlen ab. Da wird es dann auch trockener. 16 bis 21 Grad gibt es heute in der Spitze und die aktuellen Werte: Wackersdorf, Oberpfalz 15, 16 Rostal, Mittelfranken und 17 gibt es in Bad Aibling in Oberbayern. Wie geht's weiter? Der Arabella Bayern Wettertrend. Die Gummistiefel bleiben erstmal noch im Einsatz sozusagen, denn morgen fällt im Süden vom Allgäu bis nach Passau ausgiebig Regen. Ansonsten gibt es einen Mix aus Schauern und Gewittern mit etwas Sonne in Franken. Donnerstag und Freitag weiterhin unbeständig, mit vielen Schauern, lebhaftem Wind. Und so richtig warm wird es dabei nicht. Wir bleiben etwa im Bereich von 15 bis 21 Grad.
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6: Eine Minute nach sieben, die wichtigsten Verkehrshinweise aktuell für euch in Bayern. A9 Nürnberg Richtung München zwischen Altmühltal und Denkendorf 10 Minuten plus. A94 Passau Richtung München zwischen Paarstetten und Markt Schwaben 20 Minuten mehr. Und die A99 der Autobahnring München Südwest Richtung München Nord zwischen dem Dreieck Südwest und Ludwigsfeld Stau fast eine Viertelstunde plus.
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6: Und die aktuellsten Bayernblitzer auch am Start. Danke euch in Unterfranken, in Würzburg, dort beim Steinbachtal und außerdem in Schwaben, in Augsburg noch die Brückenstraße von Alexandra gemeldet. Dankeschön. Für mehr 0800 4177 177.

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1: Und mit den Rolling Stones, die sind in den Startlöchern, machen sich kurz noch warm und dann gibt's Love is Strong. Vorher noch aus Österreich, aus Wien. Falco, Vienna Calling.

0: Die Legenden Rolling Stones, Love is Strong. 7.10 Uhr, 10 Minuten nach 7 hier auf Arabella Bayern. Und das Ding, das kennt ihr doch alle noch, oder? Ja genau, die Vuvuzela, das war die WM 2010 in Südafrika. Hammer Zeit damals, ne? Erinnern wir uns sehr gerne dran. Vor allen Dingen, weil sich jetzt vor der WM in Kanada, den USA und Mexiko ganz viele Parallelen zu damals zeigen. Kollegin Cora Weidner hat die Fakten für uns.
1: Da gibt's echt unzählige Vergleiche. Kleinigkeiten, wie zum Beispiel José Mourinho wird als Trainer bei Real Madrid vorgestellt. Mhm. Ist jetzt auch wieder der Fall. Ja. Dann zum Thema Musik. Damals gab's einen WM-Song von Shakira, Waka Waka. Und jetzt ist der WM-Song wieder von ihr. Die Die heißt er diesmal. Dann das Eröffnungsspiel. Heute wie damals Mexiko gegen Südafrika. Und außerdem sind auch 2010 die Spanier als Europameister und Favorit ins Turnier gegangen.
0: Oh ja, ja. Die Spanier, das war damals so eine recht unschöne Angelegenheit, ne?
1: Ja, da sagst du was. Die haben damals nicht nur die WM gewonnen, sondern uns auch noch im Halbfinale aus dem Turnier geworfen. Heuer läuft's hoffentlich besser. Mhm. Aber ein Halbfinale gegen Spanien, das ist gar nicht mal so unwahrscheinlich.
0: Na, das hoffen wir alle, dass bis dahin alles genauso laufen wird, dass wir das Halbfinale schaffen. Unser Dackel-Orakel Pebbles hat auf jeden Fall vorhergesagt, dass wir es bis dahin packen. Aber diesmal ändert sich eine Sache. Diesmal gewinnen wir dann das Halbfinale und die WM, oder? Da glauben wir mal ganz fest dran. Los geht's ja am Donnerstag und der erste Auftritt der deutschen Mannschaft ist dann am Sonntag um 19 Uhr gegen Curaçao. Vielen Dank, Cora Weidner, für diese unglaublichen Parallelen aus 2010. Jetzt für euch die Pet Shop Boys und Dusty Springfield. What have I done to deserve this? 7.11 Uhr, gut 10 nach 7 am Dienstag. Morgen!

Milli Vanilli, einer der größten Musikskandale überhaupt, aber auch einfach genialer Sound, oder? Blame It on the Rain, 7.19 Uhr, gleich 20 nach 7. Regnerisch geht's heute zu und grau, so gehen wir durch den Tag. Nur in Franken und später in der Oberpfalz trocknet's nachmittags mal ab, bei Höchstwerten von 16 bis 21 Grad. Also Sparflamme ist ein bisschen angesagt, temperaturtechnisch. Und habt ihr gehört? Die Grünen wollen, dass die Deutschen weniger Alkohol trinken. Es gibt wohl einen Antrag, die Werbung für Alkohol einzuschränken und Hochprozentiges deutlich zu verteuern. Also ich weiß ja nicht, ne? Also so ganz kurz vor einem Start in eine WM ist vielleicht nicht so das allerbeste Timing für so eine Idee, oder? Also ich würde es mal bezweifeln. Alles, was sonst noch wichtig ist für euren Dienstagmorgen, das gibt's um halb von Lisa Nagler im Arabella Bayern News Update. Vorher noch 70er, 80er, 90er. Im Mehrmusiksommer, die Alan Parsons Project. Don't Answer Me.

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6: Um 7:30 mit Lisa Nagler. Guten Morgen. Schnell mal eine Nachricht beantwortet, telefoniert oder eine Adresse im Navi gesucht. Handy am Steuer gehört offensichtlich bei vielen dazu. Das hat der ADAC ausgewertet. 3% der Autofahrer in Bayern haben das Smartphone benutzt. Klingt erstmal wenig. Hochgerechnet sind das aber rund 1 Milliarde Verstöße pro Jahr. Der ADAC fordert mehr Kontrollen und Handyblitzer. Ein Fall, der Rätsel aufgibt. Bei Elchingen in Schwaben wurde vor wenigen Wochen ein Opel Manta in einem Großeinsatz aus der Donau gezogen. Möglich, das Auto ist aus dem Jahr 1972 und wurde gestohlen, soll eine Zeugin behauptet haben. Demnach hatte der Oldtimer ihrem Mann gehört. Aber wie das Auto in die Donau gekommen ist, weiß sie auch nicht. Und noch die gute Bayern-Nachricht des Tages. Sie ist die erste Frau an der Spitze des Fränkischen Weinbauverbands und damit auch bundesweit die erste weibliche Vorsitzende eines solchen Verbands. Barbara Becker folgt auf Arthur Steinmann, vertritt jetzt rund 3.400 Winzerinnen und Winzer in Franken.
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7: Ja, heute gibt's die graue und nasse Seite Bayerns. Es ist stark bewölkt, schauerartiger Regen und lokale Gewitter ziehen übers Land. Wer in Franken, der Oberpfalz oder an der oberen Donau wohnt, bekommt zumindest am Nachmittag mal etwas Sonnenschein ab. Da gibt's ein paar Sonnenstrahlen, die durch die Wolkendecke hindurchkommen. Da wird's auch etwas trockener. Trotzdem sparsame Werte, 16 bis 21 Grad gibt's heute nur. Straubing in Niederbayern aktuell 18 Grad, 18 auch in Velden in Mittelfranken und in Weiden in der Oberpfalz liegen wir bei 16 Grad. Wie geht's weiter? Der Arabella Bayern Wettertrend, auch die nächsten Tage bleiben ziemlich unbeständig. Morgen vom Allgäu bis in den Raum Passau rüber in so einem breiten Band anhaltender Regen. Ansonsten weitere Gewitterschauer, vereinzelt mal ein paar Sonnenstrahlen zwischendurch in Franken. Donnerstag und Freitag auch bewölkt, windig, immer wieder nass. Die Temperaturen bleiben auf Sparflamme. 12 bis 19 Grad, Freitag 15 bis 21.
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7: Um 7:58 mit den wichtigsten Verkehrshinweisen. Aktuell für euch in Bayern alles ab einer Viertelstunde. A6 Pilsen Richtung Nürnberg zwischen Grenzübergang Weithaus Autobahn und Pleistein. Gute Viertelstunde mehr. A94 Passau Richtung München zwischen Paarstetten und Paarsdorf. Halbe Stunde Geduld bitte. Und die A99 noch, der Autobahnring München Südwest Richtung München Nord zwischen dem Dreieck Südwest und Feldmoching. Da haben wir Stau und fast 20 Minuten Wartezeit. Die aktuellsten Bayernblitzer haben wir auch für euch, dank euch nämlich. Einmal in Niederbayern, in Straubing, der Egelseer Feldweg, das kam von Katrin rein. Und dann haben wir noch in Unterfranken in Würzburg, Steinbachtal von Lars gemeldet. Wenn ihr noch was habt, was wir nicht haben, einfach kurz Bescheid geben. Kostenlose Nummer 0800 4177 177. Dankeschön.
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7: Und mit den kultigen 90ern von Britney Spears. Baby One More Time. Außerdem Rick Astley. Whenever you need somebody. Und wir starten mit Gloria Estefan. Bad Boy. Der Soundtrack unseres Chefs. Guten Morgen.
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0: Moti Special, don't be so shy.
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0: Oh, da drehen wir heute mal die imaginäre Disco-Kugel auf Anschlag. Also wenig Glitzer am Morgen, kann ja nicht schaden, ne? Und das Ganze live. Als Blondie nämlich Ende der 70er mit Heart of Glass um die Ecke kam, da war das so ein echter musikalischer, ich sag mal Kulturschock, jetzt so ein bisschen überzogen. Die coolste Punk- und New Wave-Band aus New York macht nämlich plötzlich diesen ganz lockerlässigen, tanzbaren Disco-Sound. Ein absoluter Geniestreich war das damals. Das Ding zündet bis heute auf jeder Party und wenn Ikone Debbie Harry die Nummer auch noch live auf der Bühne anstimmt, dann knallt's im ganzen Stadion. Und genau diese Energie holen wir jetzt ins DAB Plus Radio. Macht laut für euren puren Kult. Hier sind Blondie live mit Heart of Glass auf Arabella Bayern. 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

Heute gibt's viel Regen und lokal auch Gewitter. Erst am Nachmittag setzt sich gebietsweise die Sonne durch. Das Ganze bei etwas frischeren 16 bis 21 Grad. Hier ist Arabella Bayern, Bayerns Musiksender um 7:48, gleich 10 Minuten vor 8. Und da kann einen schon die blanke Wut an der Zapfsäule packen, oder? Da fragt man sich, was machen unsere Politiker eigentlich? Warum greifen die nicht ein? Denn der 17 Cent Tankrabatt sollte ja eigentlich bei uns ankommen. Aber wer verdient damit so richtig? Die Mineralölkonzerne. Das IFO-Institut hat es bestätigt, die Ölkonzerne haben bisher pro Liter Diesel 5 Cent von diesen 17 Cent Steuerrabatt einfach mal für sich behalten. Ich weiß nicht, warum geht das so durch? Das ist doch eigentlich mal glatter Betrug, oder? Und alles, was sonst noch wichtig ist für euren Start in den Dienstag, das gibt's im Voll von Oliver Urbanke in den Arabella Bayern Nachrichten. Bis dahin 70er, 80er, 90er. Medrick Astley, whenever you need somebody. Guten Morgen.

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4: Ich bin Oliver Urbanke. Guten Morgen. Das Smartphone während der Fahrt zu benutzen, ist laut ADAC zu einer gefährlichen Gewohnheit für einige Menschen geworden. Bei einer Beobachtung des ADAC in 5 Großstädten nutzten knapp 3% der Autofahrer und 1,4% der Rad- und E-Scooterfahrer das Handy während der Fahrt. Hochgerechnet entspricht das rund 1 Milliarde Verstöße im Jahr. 3.200 Euro jede Sekunde. So viel investieren die neuen Atommächte in ihre nuklearen Waffen. Laut der internationalen Kampagne zur Abschaffung von Atomwaffen sind die Ausgaben im letzten Jahr um knapp 20% gestiegen. Sie liegen jetzt bei insgesamt 119 Milliarden US-Dollar. Die USA haben mit knapp 70 Milliarden das meiste Geld investiert. Dahinter folgen China, Großbritannien und Russland. Vor 3000 Fans und mit einem genesenen Manuel Neuer. Das DFB-Team hat gegen Mitternacht deutscher Zeit ein erstes öffentliches Training im WM-Quartier in North Carolina absolviert. Neuer, der die beiden letzten Testspiele wegen Wadenbeschwerden verpasst hatte, ist vom Bundestrainer Julian Nagelsmann für die Startelf beim ersten WM-Gruppenspiel gegen Curaçao am Sonntag eingeplant.
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5: Also der Schirm sollte heute auf jeden Fall irgendwie mal griffbereit sein. Über Bayern hängen nämlich dicke Wolken. Es gibt immer wieder schauerartigen, teils auch gewittrigen Regen. Lichtblicke gibt es aber auch am Nachmittag in Franken, später auch in der Oberpfalz und an der oberen Donau. Da wird es dann zum Teil trocken und die Sonne blitzt auch mal durch. Die Temperaturen allerdings sparsamer als noch gestern. 16 bis 21 Grad, mehr ist nicht drin. Und jetzt gucken wir auf die aktuellen Werte. Memmingen im Allgäu 16 Grad, Kulmbach, Oberfranken 16 und dann haben wir noch Deggendorf in Niederbayern mit 18 Grad. Wie geht's denn weiter in den nächsten Tagen? Der Arabella Bayern Wettertrend ungemütlich. Das ist die Überschrift. Morgen regnet es nämlich vom Allgäu bis nach Passau, teils auch länger. Im restlichen Bayern wechseln sich Schauer und Gewitter ab. Zwischendurch gibt's auch mal einen Sonnenstrahl. Donnerstag und Freitag kräftiger Wind, dazu ein Mix aus dichten Wolken, Regengüssen und nur kurzen Sonnenphasen. Die Werte bleiben ja so ähnlich wie heute, 12 bis 19 Grad. Freitag immerhin leichter Anstieg auf 15 bis 21 Grad wieder.
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5: 2:08, die wichtigsten Verkehrshinweise aktuell für euch in Bayern. Die ganz dicken Dinger hier ab einer Viertelstunde Dauer. A6 Pilsen Richtung Nürnberg zwischen Grenzübergang Weitaus, Autobahn und Pleistein. Eine halbe Stunde mehr. A94 Passau Richtung München. Viel Geduld ist hier gefragt zwischen Paarstetten und Paarsdorf, nämlich 40 Minuten Zeitverlust. Dann die A99 noch, der Autobahnring München Südwest Richtung München Nord zwischen dem Dreieck Südwest und Feldmoching. Stau 25 Minuten mehr.
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1: Und die aktuellsten Bayernblitzer sind auch am Start. In Mittelfranken in Nürnberg die Welserstraße von Jasmin und in Schwaben in Augsburg die Brückenstraße von Alexandra. Für mehr 0800 4177 177. Wünsche euch eine gute Fahrt.
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1: Wie sagt man so schön, die Natur braucht's, nachdem ich gestern dann nach dem Urlaub zum ersten Mal wieder Rasen gemäht habe, kann jetzt auch wieder ordentlich Wasser.

0: Uhr, 10 nach 8, morgen.
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0: Es gibt jeden Tag ein kleines akustisches Puzzleteilchen aus einem Song. Und in diesen Wochen sind es die größten Fußballhits überhaupt. Wir haben die EM-Spezialwochen sozusagen ausgerufen vom Hit-Puzzle. Und in dieser Woche ist eben Runde 1 bei diesem WM-Spezial angesagt. Welchen Fußballsong suchen wir hier? Wir hören mal in den Dienstagsausschnitt rein. Oh, das ist wirklich sehr kurz. Da sind es, glaube ich, 2 Töne, oder? Wir hören noch mal rein. Welcher Fußballhit könnte es sein? Wenn ihr eine Idee habt, dann gerne jetzt schon anrufen. 0800 4177 177. Ansonsten gibt es morgen aus dem gleichen Song natürlich ein weiteres akustisches Puzzleteilchen. Und am Freitag geht dann ein DAB Plus Radio raus im Arabella Bayern Design. Cooles Teil, kann man sich überall hinstellen. Und jetzt für euch Joe Cocker und Jennifer Warnes. Up where we belong. Guten Morgen.

Nick Kershaw, Won't Let the Sun Go Down on Me. Und wisst ihr, was mir jetzt gerade eben passiert ist? Ich weiß gar nicht, habe ich eigentlich die Telefonnummer gesagt zum Hitpuzzle oder habe ich das irgendwie verschwitzt diesmal? Ich weiß nicht. Zur Sicherheit nochmal, also wer jetzt eine Lösung hat zu unserem Hitpuzzle in dieser Woche, zu unserem WM-Spezial, 0800 4177 177, Nummer ist kostenlos zum Mitmachen. So, haben wir das zur Sicherheit nochmal nachgeholt, ne? Und im schlimmsten Fall war es doppelt. So, jetzt gucken wir mal aufs Wetter heute.

Stark bewölkt, heute viele Regenschauer, teilweise auch gewittrig. Am Nachmittag lockert es ein bisschen auf, zumindest in Franken und in der Oberpfalz. Das Ganze bei frischeren 16 bis 21 Grad. Und das finde ich wirklich krass, ja. Ich weiß nicht, ob ihr es gehört habt, aber der Bahnhof Stuttgart 21 soll jetzt noch später fertig werden. Erst Ende 2031 ist jetzt die Fertigstellung geplant. Seit 2010 sind die da am Buddeln. Immer teurer, immer länger dauert es. Es ist doch total gaga, oder? Ich finde, wir sollten vielleicht eine Wette eingehen. Weil in München wird ja auch gebaut, ne? Zweite Stammstrecke der S-Bahn. Und die soll bis 2036 spätestens fertig werden, vielleicht 2035 sogar schon. Und ich weiß nicht, vielleicht sollten wir wirklich eine Wette starten, oder? Stuttgart oder München, was wird eher fertig? Also momentan könnte man vielleicht sogar auf München gehen, oder? Wahnsinn, was da los ist in Stuttgart. Alles, was sonst noch wichtig ist, für euren Dienstagmorgen. Lisa Nagler hat es um 9:30 im Arabella bei News Update. Vor noch 70er, 80er, 90er. Jetzt mit Santa Esmeralda und Don't Let Me Be Misunderstood. Guten Morgen.

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2: Um 8:30 mit Lisa Nagler. Guten Morgen. Kinder streiten sich, bewerfen sich mit Schlamm. Dann entsteht eine Massenschlägerei zwischen Eltern im Ostpark in Regensburg. Passiert schon im Mai. Jetzt braucht die Regensburger Polizei aber eure Mithilfe im Suchzeugen. Um die 40 Personen waren an der Schlägerei beteiligt. Es gab sogar eine schwer verletzte Frau. Schmuck und andere Wertgegenstände in Höhe von rund 300.000 Euro. Einbrecher haben in einem Haus in Schweig bei Nürnberg erfolgreich zugeschlagen. Die Täter sind über ein Fenster im Obergeschoss ins Haus geklettert. Es wurden Spuren am Tatort in Schweig bei Nürnberg entdeckt. Eilantrag abgelehnt. Eine Skipiste am Fellhorn im Allgäu kann wohl offenbar weiter geplant werden. Der Landesbund für Naturschutz ist mit dem Antrag gescheitert, die Genehmigung damit wohl rechtmäßig. Der LBV befürchtet vor allem, das vom Aussterben bedrohte Birkhuhn wird im Allgäu gefährdet.
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3: Wenn wir eine Überschrift suchen für heute, dann ist es wohl eher so Schmuddelwetter. Eine dichte Wolkendecke bringt uns immer wieder Regenschauer, vereinzelt auch Gewitter. Wer auf Sonne hofft, ja, der hat die besten Karten in Franken, später auch in der Oberpfalz. Das alles so ab dem Nachmittag, da kann es dann auch an der oberen Donau nochmal ein bisschen abtrocknen und ein paar Sonnenstrahlen geben. Ansonsten eher nass, wie gesagt, 16 bis 21 Grad heute in der Spitze. Und wir gucken auf die aktuellen Werte. Andex Oberbayern 15 Grad, Rotenfels unter Franken 15 Grad und in Hof in Oberfranken nochmal 15 Grad. Der Arabella-Bahn-Wettertrend morgen im Süden richtig nass vom Allgäu bis nach Passau. Teils auch länger anhaltender Regen. Der Rest bekommt weitere Schauer und Gewitter ab. Nur zwischendurch zeigt sich in Franken mal die Sonne. Donnerstag und Freitag weiterhin wechselhaft, dazu auch sehr windig und nur kleine sonnige Lichtblicke zwischendurch mal. Die Temperaturen weiterhin sparsam. Erstmal so 12 bis 19 Grad. Am Freitag bisschen mehr, 15 bis 21.
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3: Eine Minute nach 8:30, die wichtigsten Verkehrshinweise aktuell für euch in Bayern. A6 Pilsen Richtung Nürnberg zwischen Grenzübergang Weidhaus, Autobahn und Pleistein. Hier eine halbe Stunde plus. A94 Passau Richtung München zwischen Feldkirchen West und Steinhausen. Hier haben wir eine gute Viertelstunde mehr. Und außerdem noch auf der A94 Passau Richtung München zwischen Lengdorf und dem Kreuz München Ost. 50 Minuten Geduld bitte. A99 der Autobahnring München Südwest Richtung München Nord zwischen dem Dreieck Südwest und Feldmochinger Dreieck. Dicker Stau. Gute 20 Minuten Geduld bitte. Und die aktuellsten Bayern-Blitzer haben wir auch für euch am Start. Dank euch nämlich. In Regensburg in Oberpfalz die Lessingstraße, das kam von Bernd rein. Und dann haben wir noch in Schwaben in Augsburg die Brückenstraße von Alexandra. Für mehr klingelt einfach durch. 0800 4177 177. Danke.
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3: Und mit diesem 80er-Jahre-Kultsong von Kim Carnes. Better Davis Eyes. Außerdem London Beat mit dabei. Können wir gut gebrauchen. You bring on the sun. Und es geht los mit den Rainbirds. Blueprint. Morgen.
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Two of Us, Blue Night Shadow, 8.39 Uhr, gleich 20 vor 9. Vergesst alle Fußballexperten. Das einzig wahre WM-Orakel hat nämlich 4 kurze Beine und heißt Pebbles. Unser Arabella-Redaktionsdackel hat gestern offiziell den Turnierverlauf vorhergesagt. Das amtliche Ergebnis: Deutschland kommt ins Halbfinale. Und wer das zuckersüße Beweisvideo sehen will, klickt euch gerne einfach mal rein auf Arabella Bayern auf unserer Facebook- oder Instagram-Seite. Da könnt ihr das alles nochmal nachgucken. Und jetzt wird's nochmal verrückter, warum nämlich genau diese Halbfinalprognose für absolute Gänsehaut sorgt und krasse Parallelen zur WM 2010 aufdeckt. Das hört ihr um 10 nach 9 hier bei mir in der Show. Ist wirklich eine spannende Geschichte. Könnte wirklich gut werden für unsere Elf. Und jetzt 70er, 80er, 90er mit London Beat.

Better Day with Eyes um 8.47 Uhr, gleich 10 Minuten vor 9. Guten Morgen an diesem Dienstag. Heute am besten mit Schirm bewaffnen. Sollte irgendwie griffbereit sein, denn es wird ziemlich nass und teils auch gewittrig. Erst später am Tag, so am Nachmittag, zeigt sich dann im Norden und an der Donau etwas die Sonne bei 16 bis 21 Grad. Und ich weiß nicht, habt ihr mitbekommen, die Vorbereitungen laufen auf Hochtouren bei der WM. Unsere Nationalmannschaft ist jetzt ja nach dem Testspiel in Chicago auch endlich im richtigen WM-Quartier in North Carolina angekommen. Und das sieht tatsächlich aus wie so ein altes Schloss. So ein bisschen wie Hogwarts aus Harry Potter. Und ich meine, boah, solange die Jungs weiterhin Fußball spielen und nicht Quidditch, soll uns das ja mal recht sein. Und wenn sie sich ins Finale zaubern könnten, dann wäre das doch super, oder? Wir drücken auf jeden Fall fest in die Daumen. Und alles, was sonst noch wichtig ist am Dienstagmorgen, auch außerhalb vom Fußball, das gibt's natürlich um voll von Oliver Urbanke hier in den Arabella Bayern Nachrichten. Und das sind Queen, We Will Rock You. 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
2: Ich bin Oliver Urbanke. Guten Morgen. Das Bäckerhandwerk hat mit rund 450 Neugründungen im letzten Jahr einen neuen Rekord aufgestellt. Die Zahl der kleinen handwerklichen Bäckereibetriebe sinke allerdings, heißt es vom Zentralverband. Katrin Müller berichtet.
3: Nachts aufstehen und backen, was das Zeug hält, damit Brot, Brötchen und Kuchen fertig sind, wenn der Laden aufmacht. Trotz allem machen die meisten Bäckerinnen und Bäcker ihren Job gern. Viele kleinere Betriebe arbeiten aber wohl am Limit und kämpfen täglich mit gestiegenen Kosten und wachsender Bürokratie, sagt der Verbandschef. Er fordert von der Regierung mehr Unterstützung und dass die Beschränkung der Sonntagsarbeit aufgehoben wird. An Sonn- und Feiertagen dürfen Bäckereien nur maximal 3 Stunden Backwaren herstellen und liefern.
2: Die Bundesregierung will Chancen und Risiken moderner KI-Modelle besser einschätzen können. Sie hat dafür ein KI-Sicherheitsinstitut gegründet. Es soll sich auch mit vergleichbaren ausländischen Instituten austauschen und auf einheitliche Standards im Umgang mit KI mit internationalen Partnern hinwirken. Viele Staaten haben solche Institute schon. In Deutschland war dafür bisher das Bundesamt für Sicherheit in der Informationstechnologie zuständig. Bayerns ehemaliger Kultusminister Hans Mayer ist tot. Er sei gestern im Alter von 94 Jahren in München nach kurzem Leiden im Krankenhaus gestorben, heißt es von seiner Familie. Am 18. Juni wäre Mayer 95 Jahre alt geworden. Der gebürtige Freiburger saß bis 1987 im Bayerischen Landtag. Von 1970 bis 86 führte er das Kultusministerium.
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4: Nach Regenschirmwetter im Freistaat, dichte Wolken, immer wieder schüttet es, teils auch mit Blitz und Donner. Aufatmen können wir partiell zumindest ab dem Nachmittag in Franken, später auch in der Oberpfalz. Und die Region an der oberen Donau bekommt auch nochmal ein paar trockene Phasen und vielleicht auch sogar ein paar Sonnenstrahlen ab heute. 16 bis 21 Grad gibt es in der Spitze und die aktuellen Werte gucken wir uns natürlich auch an. Momentan haben wir 14 Grad in Lauf in Mittelfranken, Hammelburg, Unterfranken 16 und dann sind wir noch in Landsberg am Lech in Oberbayern bei 15. Grad. Und der Arabella Bayern Wettertrend, die Gummistiefel bleiben im Einsatz. Morgen im Süden, vom Allgäu bis nach Passau, wirklich ausgiebig Regen dazu. Im Rest von Bayern ein Mix aus Schauern und Gewittern. Etwas Sonne gibt es zwischendrin auch mal in Franken. So ein kleiner Lichtblick ist dann doch noch drin. Donnerstag und Freitag ebenfalls unbeständig. Dichte Wolken, viele Schauer, lebhafter Wind dazu. Temperaturen von 12 bis 19 Grad. Freitag ein bisschen mehr, 15 bis 21.
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4: 2 nach 9, die wichtigsten Verkehrshinweise aktuell für euch in Bayern. Alles ab einer Dauer von 20 Minuten, weil doch eine Menge los ist. A6 Pilsen Richtung Nürnberg, zwischen Grenzübergang Weitaus Autobahn und Pleistein, 20 Minuten plus. A94 Passau Richtung München, zwischen Paarstetten und dem Kreuz München Ost, hier eine Dreiviertelstunde plus. A94 im weiteren Verlauf, zwischen Feldkirchen West und Steinhausen, nochmal 20 Minuten. Dann die A99, der Autobahnring München Südwest Richtung München Nord. Zwischen dem Dreieck Südwest und dem Feld Mochinger Dreieck. Hier haben wir nochmal eine halbe Stunde Wartezeit.
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4: Und die aktuellsten Bayernblitzer auch am Start. Einmal in der Oberpfalz in Regensburg, die Lessingstraße von Bern durchgegeben vorhin. Dankeschön. Und Sven hat sich gemeldet. Oberbayern in Dachau, die Josef-Scheidel-Straße. Fällt noch was? Dann sagt gerne Bescheid unter 0800 4177 177. Danke.
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4: Und mit Sonne im DAB Plus Radio. Zumindest gleich mal von Bob Marley und Funkstar Deluxe. Die holen die Sonne raus mit Sun is Shining aus den 90ern. Vorher gibt's noch Irene Cara, die 80er. Flashdance, What a Feeling. Guten Morgen mit 70ern, 80ern, 90ern auf Bayerns Musiksender.

0: Erinnert ihr euch noch an diesen Sound hier? Klar, ne? Die Vuvuzela, damit guten Morgen am Dienstag hier auf Arabella Bayern. Das war die WM 2010 in Südafrika. Hammer Zeit damals, oder? Erinnern wir uns sehr, sehr gerne dran. Vor allem, weil sich jetzt vor der WM in Kanada, den USA und Mexiko viele Parallelen zu damals zeigen. Kollegin Cora Weidner hat die Fakten da für uns.
1: Da gibt's echt unzählige Vergleiche. Kleinigkeiten, wie zum Beispiel José Mourinho wird als Trainer bei Real Madrid vorgestellt. Ist ja jetzt auch wieder der Fall. Mhm. Dann zum Thema Musik. Damals gab es einen WM-Song von Shakira, Waka Waka. Ja. Und jetzt ist der WM-Song wieder von ihr. Die Die heißt er diesmal. Dann das Eröffnungsspiel. Heute wie damals Mexiko gegen Südafrika. Und außerdem sind auch 2010 die Spanier als Europameister und Favorit ins Turnier gegangen.
0: Oh ja, die Spanier, das war ja damals eine recht unschöne Angelegenheit. Ich erinnere mich.
1: Ja, da sagst du was. Die haben damals nicht nur die WM gewonnen, sondern uns auch noch im Halbfinale aus dem Turnier geworfen. Ah. Heuer läuft es hoffentlich besser. Aber ein Halbfinale gegen Spanien, das ist gar nicht mal so unwahrscheinlich.
0: Ja, das hoffen wir doch alle. Bis dahin darf auf jeden Fall alles genau so werden. So hat es ja auch unser Dackel-Orakel Pebbles vorhergesagt. Die Videos gibt es dazu auf Facebook und auf Instagram. Ich hätte allerdings noch einen Änderungsvorschlag. Dieses Mal gewinnen wir das Halbfinale und die WM. Das wäre doch was. Los geht's am Donnerstag und der erste Auftritt der deutschen Nationalmannschaft ist dann am Sonntag um 19 Uhr gegen Curaçao. Wir drücken die Daumen. Das hier ist Billy Joel, We Didn't Start the Fire. Guten Morgen.

Lionel Richie, all night long. 9.20 Uhr, 20 nach 9. Schönen guten Morgen an diesem Dienstag. Ja, okay, wettertechnisch nicht ganz so schön, weil es ist doch eher regnerisch und grau. Heute durch den ganzen Tag geht es mit sehr vielen Regentropfen. 16 bis 21 Grad gibt es maximal. Aber es gibt auch Lichtblicke. Und zwar Richtung Franken und später auch in der Oberpfalz. So am Nachmittag wird es da stellenweise auch zwischendurch mal trocken. Und dann blinzelt auch mal die Sonne vorbei. Und habt ihr das gehört? Die Grünen wollen, dass die Deutschen weniger Alkohol trinken. Es gibt wohl einen Antrag, die Werbung für Alkohol einzuschränken und Hochprozentiges nochmal deutlich zu verteuern. Ja, ist vielleicht löblich, aber ich weiß nicht so richtig. So ganz kurz vor dem Start einer WM ist vielleicht nicht so das allerbeste Timing für so einen Vorschlag, oder? Alles, was sonst noch wichtig ist an diesem Dienstagmorgen, das gibt's um halb von Lisa Nagler im Arabella Bayern News Update. Guten Morgen!

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7: Um 9:30 mit Lisa Nagler. Guten Morgen. Schnell mal eine Nachricht beantwortet, telefoniert oder eine Adresse im Navi gesucht. Handy am Steuer gehört offensichtlich bei vielen dazu. Das hat der ADAC ausgewertet. 3% der Autofahrer in Bayern haben das Smartphone benutzt. Klingt erstmal wenig. Hochgerechnet sind das aber rund 1 Milliarde Verstöße pro Jahr. Der ADAC fordert mehr Kontrollen und Handyblitzer. Ein Fall, der Rätsel aufgibt. Bei Elchingen in Schwaben wurde vor wenigen Wochen ein Opel Manta in einem Großeinsatz aus der Donau gezogen. Möglich, das Auto ist aus dem Jahr 1972 und wurde gestohlen, soll eine Zeugin behauptet haben. Demnach hatte der Oldtimer ihrem Mann gehört. Aber wie das Auto in die Donau gekommen ist, weiß sie auch nicht. Und noch die gute Bayern-Nachricht des Tages. Sie ist die erste Frau an der Spitze des Fränkischen Weinbauverbands und damit auch bundesweit die erste weibliche Vorsitzende eines solchen Verbands. Barbara Becker folgt auf Arthur Steinmann, vertritt jetzt rund 3.400 Winzerinnen und Winzer in Franken.
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8: Grau und nass geht's erstmal los. Stark bewölkt, schauerartiger Regen und lokale Gewitter. Das ist die Ist-Situation. Wer in Franken, der Oberpfalz oder an der oberen Donau wohnt, der hat am Nachmittag noch etwas Glück, denn da wird's dann etwas trockener. Und es gibt sogar ein bisschen Sonnenschein. Dazu weht ein frischer Wind. 16 bis 21 Grad gibt es in der Spitze. Und die aktuellen Werte: Ochsenfurt, Unterfranken 15 Grad, Mainburg in Niederbayern 15. Und dann haben wir noch Wörthsee in Oberbayern mit ebenfalls 15 Grad. Der Arabella Bayern Wettertrend, auch die nächsten Tage bleiben instabil. Morgen vom Allgäu bis in den Raum Passau länger anhaltender Regen, ansonsten weitere Gewitterschauer, zwischendurch mal ein paar Sonnenstrahlen. Temperaturen? Ja, weiterhin sparsam. 12 bis 19 Grad, Freitag ein bisschen mehr, 15 bis 21 Grad.
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8: 9:30 die wichtigsten Verkehrshinweise. Aktuell für euch in Bayern alles ab einer Dauer von 15 Minuten, weil eine Menge los ist. A92 Deggendorf Richtung München zwischen dem Kreuz Landshut und Landshut-Essenbach hier knappe 20 Minuten. A94 Passau Richtung München zwischen Paarstetten und Anzing 35 Minuten extra. Und Geduld auch bitte auf der A99, der Autobahnring München Südwest Richtung München Nord zwischen dem Dreieck Südwest und Feldmoching schon den ganzen Morgen. Stau aktuell dauert es 25 Minuten länger. Und die aktuellsten Bayernblitzer auch am Start, dank euch in Unterfranken, in Hofheim, nämlich in der Eichelsdorfer Straße, hat uns Beate durchgegeben und außerdem von Sven in Oberbayern in Dachau die Josef-Scheidel-Straße. Fehlt noch was? Sag gerne Bescheid. Nummer ist kostenlos. 0800 4177 177. Dankeschön.
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8: Jo.
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8: Und mit R.E.M. Shiny Happy People. Außerdem ein Mega-Brett aus den 80ern von Yes. Owner of a Lonely Heart. Und wir starten mit Wham. The Edge of Heaven. Macht richtig gute Laune. Können wir am grauen Dienstag gut gebrauchen. Auf geht's.
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0: Ja, auch wenn Petrus die Pause-Taste beim Frühsommer gedrückt hält, wir sind hier mittendrin beim Mehr Musiksommer auf Arabella Bayern. Eure Geschichten, eure absoluten Lieblings-Sommersongs hier im DAB Plus Radio. Und Marcel aus Aschaffenburg in Unterfranken, du möchtest ja gerne Tainted Love von Softcell hören, weil du da gute Erinnerungen dran hast, ne?
1: Das war damals im Spanien-Urlaub, in Marbella genau gesagt. Wir waren im Auto mit den Freunden, gutes Wetter, Richtung Sonnenuntergang zum Strand hin und es lief Tainted Love dann auf einmal über die Lautsprecher und ja, wir haben es alle total gefühlt. Mega Stimmung und seitdem ja totaler Sommer- und Urlaubssong für uns alle gewesen.
0: Das kann ich gut verstehen. Und wenn auch ihr einen Lieblingssommersong habt, lasst uns gerne wissen. Auf arabella-bayern.de könnt ihr uns dann eine Mail schicken oder aber auch direkt eine Nachricht ins Studio über den Studio-Chat-Button. Und jetzt für Marcel aus Aschaffenburg im Mehr Musik Sommer. Grüße nach Unterfranken. Softcell, Tainted Love auf

Yes, an owner of a lonely heart. Das ist Arabella Bayern, Bayerns Musiksender, Dienstagmorgen. Und wir sind am Sonntag vom Urlaub zurückgekommen. Und ich dachte mir, oh meine Güte, was ist das denn für ein Dschungel hier? Musste gestern natürlich erstmal gleich raus und den Rasenmäher anschmeißen und erstmal durch diesen Dschungel durchpflügen. Und jetzt ist alles wieder soweit in Ordnung und dazu passend heute auch der Regen. Und übrigens, wenn ihr eigentlich auch keinen Bock habt auf Rasenmähen, so wie ich, dann habe ich da zumindest eine gute Nachricht. Wenn ihr das nächste Mal ran müsst, dann macht euch gute Laune. Das kann ich euch sagen. Denn Forscher haben rausgefunden, dass Pflanzen beim Mähen bestimmte Duftstoffe freisetzen. Und die melden unserem Gehirn, dass das Stresszentrum bitte blockiert werden soll. Der Duft signalisiert uns dann sofort: Es ist Sommer, entspann dich, alles ist gut. Also, wenn ihr dann, wenn der Regen wieder vorbei ist und das Gras nachwächst, das nächste Mal Rasen mähen müsst, sagt euch einfach, das tut mir gut. Das hilft euch vielleicht ein bisschen. Und was euch auch gut tut, ist ganz viel Musik. Und die gibt's gleich bei der Arbeit von meiner lieben Kollegin Cora Weidner ab 10 Uhr. Unter anderem mit Fleetwood Mac, Aerosmith, Genesis, Depeche Mode hat sie alles für euch mit dabei. Und ich hab für euch jetzt noch Susie Quattro, If You Can't Give Me Love, auf Bayerns Musiksender. Guten Morgen.

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3: Ich bin Oliver Urbanke. Morgen treffen Arbeitgeber und Gewerkschaften mit den Spitzen von Union und SPD zu Beratungen über Reformen zusammen. Dabei geht es auch um die Rente und wie sie künftig finanziert werden soll. Arbeitgeberpräsident Dulger mahnt zu Vorsicht. Katrin Müller berichtet.
4: Zum 1. Juli werden die Renten noch einmal deutlich um mehr als 4% erhöht. Den Beitragszahlern sei es nicht zu vermitteln, dass die Altersbezüge damit stärker steigen sollen als Löhne und Preise, so Arbeitgeberpräsident Dulger. Er warnt vor noch mehr Belastungen und Beitragssätzen für die Rente von 20%.
3: Ein Traumplatz für Augsburg, Pech für München. Beim Glücksatlas-Ranking der Süddeutschen Kassenlotterie SKL landet Augsburg auf Platz 2 nach Spitzenreiter Erfurt und vor Hamburg, Köln oder Essen. München dagegen schafft es nur auf Platz 24, gleichauf mit Leipzig, während Nürnberg als zweitgrößte Stadt des Freistaats sogar nur auf Platz 35 kommt. Ausgewertet wurde die Lebenszufriedenheit in 40 deutschen Großstädten. In Deutschland haben sich im vergangenen Jahr so viele Bäckermeisterinnen und Meister wie noch nie selbstständig gemacht. Nach Angaben des Zentralverbands gab es rund 450 Neugründungen, aber die Zahl der kleinen handwerklichen Bäckereibetriebe sank gleichzeitig um fast 3%. Der Verband fordert unter anderem, dass am Sonntag länger gearbeitet werden dürfe. Am Donnerstag startet die Fußball-Weltmeisterschaft in Kanada, Mexiko und den USA. Viele Fußballfans freuen sich sicher auch wieder drauf, die Spiele gemeinsam mit Freunden und Familie zu schauen. Weil viele Partien wegen der Zeitverschiebung aber oft erst spät abends stattfinden, haben Bundesregierung und Bundesrat eine Lockerung der Nachtruheregeln beschlossen. Städte und Gemeinden können so Public-Viewing-Veranstaltungen auch in dieser Zeit erlauben.
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5: Vorbei ist es erstmal mit der Sommeridylle fast überall in Bayern. Am Vormittag noch verbreitet Regen, besonders von Schwaben bis zum Bayerischen Wald. Und am Nachmittag verlagert sich der Regen dann an die Alpen und in den Südosten. Die Franken sind die einzigen, die sich heute noch auf ein bisschen Sonne freuen dürfen. Dazu 16 bis 19 Grad im Süden, in Franken bei euch bis zu 21 Grad. Morgen breitet sich schon am Morgen wieder teils kräftiger Regen im Alpenvorland und bis zum Bayerischen Wald aus. In Franken startet der Tag noch trocken. Nachmittags sind aber auch dort Schauer und einzelne Gewitter möglich. Die Temperaturen liegen bei 12 bis 18 Grad nur noch. Und übermorgen am Donnerstag wird es weiter wechselhaft mit Sonne, Wolken, vielen Schauern und einzelnen Gewittern.
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5: Nix mit Biergarten, mit Freibad oder Grillnachmittag auf der Terrasse heute nach Feierabend. Aber es gibt trotzdem ganz, ganz viel, was ihr mit eurer Freizeit anfangen könnt. Was so in Bayern jetzt nach dem Pfingstferien so los ist, erzähle ich euch gleich nach 3 Songs. Wir starten aber rein in die neue Stunde und zwar mit Mr. Mister aus den 80ern. Yeah.

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1: Sommerabende, ein schönes Glas Wein und Genuss unter freiem Himmel. Genau das bekommt ihr ab morgen beim Hofschoppenfest in Würzburg in Unterfranken. Dann wird der Innenhof des Bürgerspitals für 11 Tage wieder ein entspannter Treffpunkt. Täglich ab 15 Uhr gibt's feine Bürgerspitalweine, Spezialitäten aus der Weinstubenküche und dazu jeden Abend Live-Musik bei freiem Eintritt. Und ein ganz besonderes Highlight ist auf jeden Fall die White Party, die ist am Montag, den 15. Juni, mit ganz viel Atmosphäre, mit Winetales und Lounge-Musik. Und ihr glaubt gar nicht, welche Schätze in Nürnbergs Garagen auf euch warten. Im Stadtteil Gebersdorf ist am Samstag Garagenflohmarkt von 10 bis 16 Uhr. Da bieten die Anwohner wirklich alles an. Von Hausrat über Kleidung, Spielzeug, Bücher bis hin zu echt.

werden Raritäten. Bunte Luftballons zeigen euch, in welchen Garagen und Hinterhöfen es was zu entdecken gibt. Und für mehr Tipps klickt ihr einfach rein auf arabella-bayern.de oder auch in unsere App. Und hier geht's jetzt in die 80er am Dienstagvormittag mit Aerosmith und Ragdoll.

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2: Dass der Juni so regnerisch ist, ist eigentlich null ungewöhnlich. Statistisch gesehen kommt so ein Kaltlufteinbruch in der ersten und zweiten Juniwoche nämlich mit einer 70-prozentigen Wahrscheinlichkeit recht häufig vor. Das heißt für heute Regen, jetzt vor allem noch zwischen Schwaben und dem Bayerischen Wald. Später bleibt es vor allem in den Alpen und im Südosten nass. Bei euch in Franken lockert es aber noch so ein bisschen auf. Maximal 16 bis 19 Grad, in Franken bis 21 Grad. Morgen bringt der Mittwoch dann erst teils kräftigen Regen fürs Alpenvorland und auch den Bayerischen Wald. In Franken bleibt es anfangs aber trocken, später steigt aber auch dort dann das Regenrisiko, vereinzelt mit Gewittern. Höchstwerte 12 bis 18 Grad. Am Donnerstag gibt es nochmal einen Mix aus Sonne und Wolken, später dann wieder viele Schauer und einzelne Gewitter.
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gibt's Regenwetter, ein bisschen Sommerstimmung mit Enrique Iglesias und Bailamos auf Arabella Bayern. Manchmal reicht einfach ein kleiner Zettel am schwarzen Brett und am Ende schreibt man einfach Musikgeschichte. Genauso hat's bei U2 angefangen. 1976 hat Larry Mullen Jr. in seiner Schule in Dublin per Aushang nach Musikern für eine Band gesucht und aus dieser Schulband wurde später eine der größten Bands der Welt. Lustig ist auch, mit dem Namen U2 konnte sich Bono lange gar nicht so richtig anfreunden. Uns eigentlich wurscht. Hauptsache die Songs sind groß. Hier sind U2 auf Arabella Bayern im Meer Musiksommer. Auch wenn es

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4: Ich bin Moritz Einzel. Die Zahl der politisch motivierten Straftaten in Deutschland steigt weiter. Vergangenes Jahr haben Polizeibehörden bundesweit knapp 86.000 Straftaten festgestellt, die politisch motiviert waren. Die deutliche Mehrheit dieser Straftaten, nämlich gut die Hälfte, kommt aus dem rechtsextremen Spektrum. Auch linksextreme Straftaten haben zugenommen. In Erfurt sind die Menschen am glücklichsten. Die thüringische Landeshauptstadt ist neuer Spitzenreiter im Städteranking des Glücksatlas und löst das hessische Kassel ab. Rostock ist erneut Schlusslicht. Julian Degler berichtet.
5: Mit 7,74 Punkten auf dem Glücksindex führt Erfurt das Ranking der 40 größten deutschen Städte an, gefolgt von Augsburg und Düsseldorf. Günstige Mieten, hohe Umweltqualität und eine leicht überdurchschnittliche wirtschaftliche Lage. Der Spitzenreiter vereine die Vorzüge ostdeutscher Großstädte ohne starke strukturelle Schwächen, heißt es.
4: Im Juli steigen die Bezüge der mehr als 21 Millionen Rentnerinnen und Rentner noch einmal deutlich. Vorberatungen mit den Spitzen der Koalition und der Gewerkschaften dringen Deutschlands Arbeitgeber nun darauf, das Tempo herauszunehmen. Arbeitgeberpräsident Dulger sagte, es sei den Beitragszahlern nicht zu vermitteln, dass die Renten in diesem und im kommenden Jahr mit jeweils über 4% deutlich stärker steigen sollen als Löhne und Preise. Bayerns ehemaliger Kultusminister Hans Mayer ist tot. Er sei gestern im Alter von 94 Jahren in München nach kurzem Leiden im Krankenhaus gestorben, teilte die Familie mit. Der gebürtige Freiburger führte das Kultusministerium von 1970 bis 1986.
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6: Bin ich froh, dass ich heute Morgen noch zufällig den Regenschirm eingepackt habe. Jetzt aktuell noch viel Regen, besonders kräftig von Schwaben bis zum Bayerischen Wald. Am Nachmittag wird es dann in Franken ein bisschen freundlicher im Süden und an den Alpen bleibt es dafür aber sehr, sehr nass. Die Temperaturen liegen bei 16 bis 19 Grad, bei euch in Franken sogar bis zu 21 Grad. Morgen startet dann vor allem der Süden wieder mit teils kräftigem Regen. Später werden auch in Franken Schauer und einzelne Gewitter wahrscheinlicher. Dazu kühlt es aber weiter ab auf 12 bis 18 Grad nur noch. Und übermorgen kommt dann nochmal so ein wechselhafter Donnerstag auf uns zu mit Sonne, Wolken sowie später Schauern und auch einzelnen Gewittern.
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6: Servus Bayern, einen schönen Tag wünsche ich euch. Draußen regnet es, als hätte der Juni irgendwie kurz vergessen, dass eigentlich Sommer auf dem Kalender steht. Da hilft nur gute Musik, würde ich sagen, die hoffentlich ein bisschen sonnige Stimmung bringt. Zum Beispiel von George Harrison, Got My Mind Set on You auf Arabella Bayern. 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

Also ganz ehrlich, der Sommer heuer, der braucht nur so ein bisschen Übung, oder? Ende Mai war es schon brütend warm. Letzte Woche dann plötzlich wieder so frisch, dass man morgens die Jacke rausgekramt hat. Gestern wieder volles Sommerprogramm. Und ab heute heißt es erstmal wieder Regen, Regen und nochmal Regen. Wir haben bei unserem Wetterdienst des Vertrauens nachgefragt und die Experten sagen, der Grund ist die sogenannte Schafskälte. Das ist diese typische kühle Wetterphase im Juni, bei der mit einer Kaltfront deutlich frischere Luft vom Nordatlantik zu uns kommt. Die nächsten Tage werden damit für die Jahreszeit spürbar zu kühl, teils sogar 5 bis 7 Grad unter dem Durchschnitt. Aber der Tiefpunkt soll übermorgen am Donnerstag erreicht sein. Danach geht es wieder einigermaßen bergauf. Zum Wochenende hin sind vielerorts schon wieder über 25 Grad drin. Und nächste Woche könnte dann sogar die 30 Grad Marke wieder geknackt werden.

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14: Da ist heute Temperatursturz angesagt. Nur noch 16 bis 19 Grad in der Spitze heute. Außer bei euch in Franken, da könntet ihr die 20-Grad-Marke knacken. Und da wird es auch am Nachmittag so ein bisschen freundlicher mit etwas Sonne. Im Rest von Bayern heute regnerisches Wetter den gesamten Tag. Am Nachmittag verlagert sich der Regenschwerpunkt vor allem hauptsächlich an die Alpen und in den Südosten. Morgen fällt vor allem am Alpenrand und bis zum Bayerischen Wald wieder teils heftiger Regen. Franken startet noch trocken. Nachmittags sind aber auch dort Schauer und Gewitter möglich bei 12 bis 18 Grad. Und am Donnerstag bleibt es weiter unbeständig mit Sonne, Wolken, vielen Schauern. Gewitter sind dann eher

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Das ist der Schub-Schub-Song von Shea auf Arabella Bayern um 11:45. Zeit für eine kleine Mittagsaufweckrunde. Die Augenlider werden langsam schwer, so kurz vor der Mittagspause, oder? Grüße raus zu euch in die Arbeit, in Unterfranken, in Niederbayern oder auch ins Allgäu. Da hilft nur eins, ein Song, der Stimmung macht, und zwar Caravan of Love von den House Martins. Ihr schafft es, Leute, ist doch schon Dienstag. Jetzt kommen die House Martins auf Bayerns Musik.

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1: Ich bin Moritz Einzel. Über 85.000 Straftaten mit einem politischen Hintergrund sind voriges Jahr von den Behörden registriert worden. Bundesinnenminister Dobrindt verweist dabei auf einen Anstieg der Gewalt sowohl aus dem linken als auch dem rechten Lager. Von links gab es im Vergleich zu 2024 mehr Straftaten, allerdings bei weitem nicht so viele wie von Rechtsextremen.
2: Das zeigt auch wiederholt deutlich, dass eine sehr große und die größte Gefahr natürlich vom Rechtsextremismus ausgeht.
1: Insgesamt hat die Zahl politisch motivierter Straftaten einen neuen Höhepunkt erreicht. Erfurt ist die Großstadt mit den glücklichsten Menschen in Deutschland. Das zeigt der neue Glücksatlas. Die thüringische Landeshauptstadt löst Kassel an der Spitze des Städterankings ab. Auf Platz 2 und 3 folgen Augsburg und Düsseldorf. Schlusslicht ist Rostock. Die Bezüge der mehr als 21 Millionen Rentnerinnen und Rentner in Deutschland steigen im Juli deutlich. Deutschlands Arbeitgeber dringen nun darauf, das Tempo herauszunehmen. Arbeitgeberpräsident Dulger sagte der deutschen Presseagentur, es sei den Beitragszahlern nicht zu vermitteln, dass die Renten in diesem und im kommenden Jahr mit jeweils über 4% deutlich stärker steigen sollen als Löhne und Preise. Die USA haben dem für die Fußball-WM eingeplanten Schiedsrichter Omar Artan aus Somalia die Einreise verweigert. Der Referee werde deshalb nicht an der Weltmeisterschaft teilnehmen können, teilte der Weltverband FIFA mit. Die Grenzschutzbehörde hatte entschieden, dass der Schiedsrichter aufgrund von Sicherheitsbedenken nicht einreisen darf. Die FIFA verwies darauf, dass die Gastgeberländer über Visafragen entscheiden.
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3: Vorbei ist es erstmal mit der Sommeridylle fast überall in Bayern. Am Vormittag noch verbreitet Regen, besonders von Schwaben bis zum Bayerischen Wald. Und am Nachmittag verlagert sich der Regen dann an die Alpen und in den Südosten. Die Franken sind die einzigen, die sich heute noch auf ein bisschen Sonne freuen dürfen. Dazu 16 bis 19 Grad im Süden, in Franken bei euch bis zu 21 Grad. Morgen breitet sich schon am Morgen wieder teils kräftiger Regen im Alpenvorland und bis zum Bayerischen Wald aus. In Franken startet der Tag noch trocken. Nachmittags sind aber auch dort Schauer und einzelne Gewitter möglich. Die Temperaturen liegen bei 12 bis 18 Grad nur noch. Und übermorgen am Donnerstag wird es weiter wechselhaft mit Sonne, Wolken, vielen Schauern und einzelnen Gewittern.
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3: Wir starten gleich mal in die neue Stunde mit einer guten Bayern-Nachricht. Im aktuellen Glücksatlas landet Augsburg in Schwaben bundesweit auf Platz 2 der zufriedensten Großstädte. Das ist doch mal eine Leistung, oder? Nur Erfurt schneidet noch besser ab als Augsburg.
4: Herzlich willkommen im schönsten und glücklichsten Land der Welt. Herzlich willkommen im Freistaat Bayern.
3: Und damit starten wir in die neue Stunde. Das sind die Bangles hier auf Bayerns Musiksender im mehr oder weniger sonnigen Mehrmusiksommer.

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1: Dienstag nach dem Pfingstferien kurz mal durchschnaufen. Die erste Hälfte vom Arbeitstag ist geschafft. Ab jetzt geht's in die zweite Arbeitshälfte. Und einer, der heute ganz sicher mit einem großen Grinsen unterwegs ist, ist der Markus aus Pocking in Niederbayern. Der hat sich Rod Stewart mit Some Guys Have All the Luck gewünscht, weil er es genau richtig macht. Während für viele heute nach den Ferien seit gestern wieder der Alltag läuft, setzt er sich jetzt ganz entspannt ins Auto und fährt heute antizyklisch in den Urlaub. Keine Staus mehr mit den Familien auf dem Rückweg, bisschen mehr Ruhe auf den Straßen und genau deshalb fühlt sich dieser Aufbruch wahrscheinlich doppelt gut an. Kann ich verstehen. Hier ist für dich, lieber Markus, Rod Stewart auf Bayerns Musiksender.

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5: Dass der Juni so regnerisch ist, ist eigentlich null ungewöhnlich. Statistisch gesehen kommt so ein Kaltlufteinbruch in der ersten und zweiten Juniwoche nämlich mit einer 70-prozentigen Wahrscheinlichkeit recht häufig vor. Das heißt für heute Regen, jetzt vor allem noch zwischen Schwaben und dem Bayerischen Wald. Später bleibt es vor allem in den Alpen und im Südosten nass. Bei euch in Franken lockert es aber noch so ein bisschen auf. Maximal 16 bis 19 Grad, in Franken bis 21 Grad. Morgen bringt der Mittwoch dann erst teils kräftigen Regen fürs Alpenvorland und auch den Bayerischen Wald. In Franken bleibt es anfangs aber trocken, später steigt aber auch dort dann das Regenrisiko, vereinzelt mit Gewittern. Höchstwerte 12 bis 18 Grad. Am Donnerstag gibt es nochmal einen Mix aus Sonne und Wolken, später dann wieder viele Schauer und einzelne Gewitter.
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Kaum sind die Pfingstferien vorbei, kann man doch eigentlich schon wieder langsam Richtung Sommerferien denken. Sind ja tatsächlich nur noch 8 Wochen bis dahin. Und wer den Urlaub im Süden Europas plant, der kann dabei offenbar sogar ganz gut sparen. Laut Statistischem Bundesamt sind Übernachtungen und Restaurantbesuche zum Beispiel in Nordmazedonien im Schnitt nur etwa halb so teuer wie bei uns in Deutschland. Auch Bulgarien, Portugal oder Spanien schneiden im Vergleich deutlich günstiger ab. Heißt also, Sonne tanken muss nicht automatisch teurer sein als daheim bleiben. Bin dann mal endgültig buchen, habe ich nämlich bisher vor mir hergeschoben.

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5: Ich bin Moritz Einzel. Die Polizei hat im vergangenen Jahr bundesweit knapp 86.000 Straftaten mit politischem Hintergrund gezählt. Das sind knapp 2% mehr als 2024. Bundesinnenminister Dobrindt.
6: Politisch motivierte Kriminalität ist erneut auf einen Höchststand gestiegen. Sowohl der

0: Der Phänomenbereich links als auch der Phänomenbereich rechts steigt bei den Gewalttaten deutlich an.
1: Besonders beunruhigend findet Dobrindt die steigende Zahl von Gewalttaten im linken Spektrum, etwa Straßenkämpfe und Stromsabotagen. Bei politisch motivierten Gewalttaten kommen die meisten Täter aber aus dem rechten Spektrum. Die deutsche Wirtschaft hat ihre Ausfuhren auch im April trotz des Iran-Kriegs leicht gesteigert. Im Vergleich zum März legten die Ausfuhren um 0,9% zu, teilte das Statistische Bundesamt auf Basis vorläufiger Ergebnisse mit. Im Vergleich zum Vorjahresmonat betrug der Zuwachs bei den Exporten sogar 3,6%. CSU-Fraktionschef Holleczek hat den verstorbenen früheren Kultusminister Hans Mayer gewürdigt. Er nannte ihn einen der letzten großen Denker und Staatsdiener seiner Generation. Mayer war gestern im Alter von 94 Jahren gestorben. Hans Mayer war von 1970 bis 1986 Kultusminister in Bayern. Irans Fußballverband beklagt, dass den Fans aus dem Land das Ticketkontingent für die bevorstehende Fußball-WM entzogen worden sei. Anhänger, die bereits Reisepläne gemacht hätten, könnten damit die Spiele ihrer Mannschaft nicht besuchen. Eine offizielle Stellungnahme der FIFA oder der WM-Gastgeber USA, Mexiko und Kanada gibt es noch nicht.
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3: Bin ich froh, dass ich heute Morgen noch zufällig den Regenschirm eingepackt habe. Jetzt aktuell noch viel Regen, besonders kräftig von Schwaben bis zum Bayerischen Wald. Am Nachmittag wird es dann in Franken ein bisschen freundlicher im Süden und an den Alpen bleibt es dafür aber sehr, sehr nass. Die Temperaturen liegen bei 16 bis 19 Grad, bei euch in Franken sogar bis zu 21 Grad. Morgen startet dann vor allem der Süden wieder mit teils kräftigem Regen. Später werden auch in Franken Schauer und einzelne Gewitter wahrscheinlicher. Dazu kühlt es aber weiter ab auf 12 bis 18 Grad nur noch. Und übermorgen kommt dann nochmal so ein wechselhafter Donnerstag auf uns zu mit Sonne, Wolken sowie später Schauern und auch einzelnen Gewittern.
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3: Da hat jemand ganz Besonderes heute Geburtstag. Vielleicht erkennt es ja schon an seinem eigenen Geburtstagsgesang. Ja, Donald Duck wird heute 92 Jahre alt, der Gute. Der ist für mich echte Kindheitserinnerung. Mit offenem Comic auf Opas Schoß im Schaukelstuhl. Ich wünsche euch einen schönen Dienstag auf Bayerns Musiksender.

Stell dir das mal vor, eine Bühne, tausende Menschen im Publikum und davor ein Chor, so groß, dass man zweimal hinschauen muss. So ein Riesenprojekt und du mittendrin, das ist tatsächlich möglich. In Nürnberg werden aktuell mehr als 1000 Sängerinnen und Sänger für ein riesiges Musical-Projekt gesucht. Die Idee dahinter, ein Chor in echter XXL-Besetzung mit Menschen aus der Region, mit erfahrenen Stimmen, mit Hobby-Sängerinnen und Hobby-Sängern, mit ganzen Chören oder einfach mit Einzelpersonen, die Bock haben, bei was ganz, ganz Besonderem mit dabei zu sein. Aufgeführt wird das Ganze tatsächlich erst im April nächsten Jahres in Nürnberg. Wer jetzt aber mal reinschnuppern will, kann das machen bei einer Schnupperprobe am 7. Juli in der Jugendkirche Lux. Die Proben starten dann tatsächlich erst im Oktober, auch in der Region rund um Nürnberg, Würzburg, München und auch Bayreuth. Wer also schon immer mal Teil von was ganz Großem sein wollte, das hier könnte eure perfekte Bühne sein. Oh no.

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7: Da ist heute Temperatursturz angesagt. Nur noch 16 bis 19 Grad in der Spitze heute. Außer bei euch in Franken, da könntet ihr die 20-Grad-Marke knacken. Und da wird es auch am Nachmittag so ein bisschen freundlicher mit etwas Sonne. Im Rest von Bayern heute regnerisches Wetter den gesamten Tag. Am Nachmittag verlagert sich der Regenschwerpunkt vor allem hauptsächlich an die Alpen und in den Südosten. Morgen fällt vor allem am Alpenrand und bis zum Bayerischen Wald wieder teils heftiger Regen. Franken startet noch trocken. Nachmittags sind aber auch dort Schauer und Gewitter möglich bei 12 bis 18 Grad. Und am Donnerstag bleibt es weiter unbeständig mit Sonne, Wolken, vielen Schauern. Gewitter sind dann eher selten.
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einfach das Herz. Phil Collins, You'll Be in My Heart auf Bayerns Musiksender. Dann gibt's Songs, die katapultieren einen sofort zurück in die Schulzeit. Zu Michael Jackson haben damals plötzlich alle gedacht, ach komm, den Move, den krieg ich doch auch hin. Spoiler, eher nicht meistens. Während Michael Jackson total natürlich aussah und es sah alles total leicht aus, sah es beim eigenen Tanzversuch dann doch eher ein bisschen außerirdisch aus. Aber genau dieses Kopfkino geht bei dem Song sofort wieder los. Hier ist Michael Jackson und Bad auf Bayerns Musiksender.

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8: Ich bin Moritz Einzel. Sophia und Noah sind in Deutschland weiter die beliebtesten Vornamen für Babys. Das zeigt eine Auswertung der Gesellschaft für deutsche Sprache für das vergangene Jahr. Auch 2023 und 2024 hatten Sophia und Noah schon vorne gelegen. Bei den Mädchen sind außerdem Mia, Ella und Hanna sehr beliebt. Bei den Jungs Matteo, Theo, Leo und Emil. Nach dem Scheitern des deutsch-französischen Kampfjet-Projekts ist Bundesverteidigungsminister Pistorius enttäuscht. Ihn schmerze das sehr, hat der SPD-Politiker gesagt. Jedes deutsch-französische Projekt, das nicht erfolgreich sei, gefalle ihm nicht. Am Ende müsse man aber trennen zwischen Kopf und Herz. Hier sei keine Einigung mehr erreichbar gewesen. Die zuständigen Unternehmen waren bei der Entwicklung eines Kampfjets nicht zusammengekommen. Innenminister Dobrindt und BKA-Chef Münch haben die Statistik zu politisch motivierter Kriminalität vorgestellt. Mit fast 86.000 Fällen haben die politisch motivierten Straftaten im vergangenen Jahr einen neuen Höchststand erreicht. Einen leichten Anstieg gab es auch bei der Zahl der Gewalttaten. Hier gab es fast 4.200 Fälle. Bei den meisten geht die Polizei dabei von einem rechten Motiv aus. Die links motivierten Gewalttaten stiegen aber stark an. Deutschland ist erstmals seit Ende 2023 wieder Nettoexport.

0: Importeur von Strom. Im ersten Quartal sanken die Stromimporte um 15,5%, während die Exporte ins Ausland um gut 20% stiegen. Unterm Strich stand ein Überschuss von 3,1 Milliarden Kilowattstunden. Größter Abnehmer war Österreich.
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2: Vorbei ist es erstmal mit der Sommeridylle fast überall in Bayern. Am Vormittag noch verbreitet Regen, besonders von Schwaben bis zum Bayerischen Wald. Und am Nachmittag verlagert sich der Regen dann an die Alpen und in den Südosten. Die Franken sind die einzigen, die sich heute noch auf ein bisschen Sonne freuen dürfen. Dazu 16 bis 19 Grad im Süden, in Franken bei euch bis zu 21 Grad. Morgen breitet sich schon am Morgen wieder teils kräftiger Regen im Alpenvorland und bis zum Bayerischen Wald aus. In Franken startet der Tag noch trocken. Nachmittags sind aber auch dort Schauer und einzelne Gewitter möglich. Die Temperaturen liegen bei 12 bis 18 Grad nur noch. Und übermorgen am Donnerstag wird es weiter wechselhaft mit Sonne, Wolken, vielen Schauern und einzelnen Gewittern.
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2: Nix mit Biergarten, mit Freibad oder Grillen Nachmittag auf der Terrasse heute nach Feierabend. Aber es gibt trotzdem ganz, ganz viel, was ihr mit eurer Freizeit anfangen könnt. Was so in Bayern jetzt nach dem Pfingstferien geht, das erzähle ich euch gleich nach drei Songs. Wir starten rein in die neue Stunde mit Eddie Money aus den 80ern. Take Me Home Tonight.
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1: Wenn die ganze Altstadt zur Feiermeile wird, dann ist wieder Altstadtfest in Amberg in der Oberpfalz. Feiert mit und erlebt von Freitag bis Sonntag ein langes Wochenende mit ganz viel Musik, mit guter Stimmung, mit Altstadt-Flair, mit ganz vielen Ständen und Live-Bühnen und auch einem Bücherflohmarkt in der Amberger Innenstadt. Ja, oder ihr entdeckt Rosthal in Mittelfranken. Der Markt, der hat so einiges zu bieten. Was das ist, das zeigt euch bei den Erlebnistagen von Freitag bis Sonntag. Die Geschäfte machen mit und haben viele Überraschungen für euch. Ihr entdeckt Rosthal bei der Familienrallye ganz, ganz neu. Und damit ihr bequem von Station zu Station kommt, bekommt ihr sogar leihweise kostenlose E-Bikes und Lastenräder. Und auch die Geschäfte haben für euch am Sonntag geöffnet. Und wenn ihr noch mehr Tipps braucht, einfach in unseren extra großen Veranstaltungskalender klicken auf arabella-bayern.de. Und hier geht's durch den Nachmittag. Das ist in Depeche Mode für euch. I just can't get enough auf Arabella Bayern.

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7: Dass der Juni so regnerisch ist, ist eigentlich null ungewöhnlich. Statistisch gesehen kommt so ein Kaltlufteinbruch in der ersten und zweiten Juniwoche nämlich mit einer 70-prozentigen Wahrscheinlichkeit recht häufig vor. Das heißt für heute Regen, jetzt vor allem noch zwischen Schwaben und dem Bayerischen Wald. Später bleibt es vor allem in den Alpen und im Südosten nass. Bei euch in Franken lockert es aber noch so ein bisschen auf. Maximal 16 bis 19 Grad, in Franken bis 21 Grad. Morgen bringt der Mittwoch dann erst teils kräftigen Regen fürs Alpenvorland und auch den Bayerischen Wald. In Franken bleibt es anfangs aber trocken, später steigt aber auch dort dann das Regenrisiko, vereinzelt mit Gewittern. Höchstwerte 12 bis 18 Grad. Am Donnerstag gibt es nochmal einen Mix aus Sonne und Wolken, später dann wieder viele Schauer und einzelne Gewitter.
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3: Ich bin Moritz Einzel. Krankengymnastik, Ergotherapie, Logopädie. Die gesetzlichen Krankenkassen haben im letzten Jahr knapp 15 Milliarden Euro für Heilmitteltherapien ausgegeben. Doppelt so viel wie vor 10 Jahren. Das zeigt der neue Heilmittelreport der AOK. Grund für den Anstieg sind demnach vor allem sogenannte Blanko-Verordnungen, bei denen nicht die Ärzte, sondern die Therapeuten die Behandlungsdauer bestimmen. Die Zahl der politisch motivierten Straftaten ist auf einen neuen Höchststand geklettert. Das zeigt die Statistik des Bundeskriminalamtes. Innenminister Dobrindt ist besonders besorgt wegen des Anstiegs der Gewalt von links.
4: Die linke Szene unterstreicht mit einem Steigen von 42% der Gewalttaten die deutlich wachsende Bedrohung, die man hier eben auch erkennen kann.
3: Die größte Gefahr gehe aber weiter von rechten und rechtsextremen Tätern aus, so Dobrindt. Das Smartphone während der Fahrt zu benutzen, ist laut ADAC zu einer gefährlichen Gewohnheit für einige Menschen geworden. Bei einer Beobachtung des Automobilclubs in 5 Großstädten nutzten knapp 3% der Autofahrer sowie 1,4% der Rad- und E-Scooter-Fahrer das Handy während der Fahrt. Hochgerechnet entspricht das rund 1 Milliarde Verstöße im Jahr. Felix und Sophia haben in Bayern einen Lauf, zumindest bei Babys, denn wie schon im Vorjahr waren das auch 2025 die beliebtesten Vornamen bei Neugeborenen im Freistaat. Das geht aus einer Statistik der Gesellschaft für deutsche Sprache in Wiesbaden hervor. Der Name Maximilian, 2024 immerhin noch auf Platz 3, schaffte es im vergangenen Jahr nicht mal in die Top 10 der beliebtesten jungen Namen in Bayern.
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5: Zweigeteiltes Bayern. Im Süden fragen sich die Menschen, hallo Sonne, wo bist du? Im Norden wissen sie es, in Franken, da ist es sonnig. 16 bis 21 Grad, am wärmsten ist es in Franken.

0: An den Alpen hingegen trüb und nass. Der Arabella-Bayern-Wettertrend: morgen am Mittwoch vor allen Dingen in den Morgenstunden teils kräftiger Regen, vor allen Dingen im Alpenvorland und im Bayerischen Wald. In Franken geht es noch trocken in den Tag, aber auch dort wird es Richtung Mittag dann nass.
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0: Angenehmen Nachmittag alle zusammen. Servus. Wo die glücklichsten Menschen bei uns in Bayern leben und ob ihr dazugehört, gleich wisst ihr es. Nach Backman Turner Overdrive, nach den Bee Gees und nach Kim Wilde, You Keep Me Hanging On.

0: 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Batman Turnover Drive auf Arabella Bayern. Augsburg hat's einfach am besten. Dort leben die glücklichsten Menschen bei uns in Bayern. Das hat der aktuelle Glücksatlas ergeben, den die Uni Freiburg zusammen mit der Süddeutschen Klassenlotterie veröffentlicht hat. Zwar ist Erfurt in Thüringen auf Platz 1, dort ist das Lebensglück der Menschen wahrscheinlich am höchsten, aber auf Platz 2 folgt dann eben direkt Augsburg. Der Lukas ist einer unserer Produzenten aus dem Arabella Bayern Team und der kommt aus Augsburg. Lukas, was macht Augsburg für dich so besonders? Warum bist du da so glücklich?
1: Also mit das Schönste an Augsburg ist wirklich die Altstadt und auch wie grün die Stadt selber ist. Es gibt wunderschöne grüne Flächen an der Wertach oder am Lech. Und das ist was sich durch die ganze Stadt zieht. Und ich denke auch was, wo München was von Augsburg lernen könnte. Einfach an der Begrünung der Stadt. Das macht die Stadt einfach ein bisschen freundlicher.
0: Aha, jetzt wo du sagst, München ist auf Platz 25 in diesem Glücksatlas, Nürnberg landet auf Platz 36. Wir lernen also ein bisschen mehr Begrünung innerhalb der Stadt und schon seid ihr deutlich glücklicher unterwegs. Herzlichen Glückwunsch an Augsburg zur Silbermedaille im Glücksatlas. Hier ist Susan Weger und Luca für euch auf Arabella Bayern. 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
6: Nasse Angelegenheit dieser Dienstagnachmittag, vor allen Dingen im Süden, südlich von München Richtung Alpen und im Südosten Bayerns, da ist es nass und trüb. In Franken hingegen, da lockert es immer mehr auf, die Sonne kommt raus und je nachdem haben wir Werte zwischen 16 und 21 Grad. Der Arabella Bayernwetter Trend morgen am Mittwoch in den Morgenstunden wieder kräftiger Regen, vor allen Dingen vom Alpenvorland bis zum Bayerischen Wald. In Franken geht es noch trocken in den Tag, aber am Mittag steigt auch da die Schauer- und Gewitterneigung. Temperaturen etwas kühler als heute.
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Auch wenn es draußen so überhaupt nicht sommerlich ist, wir sind mittendrin im Mehrmusiksommer hier bei uns auf Arabella Bayern. So Anfang Mitte der 70er war er Sänger bei Deep Purple und nachdem sich die Band getrennt hat, hat David Coverdale einfach solo weiter Musik gemacht und später dann kurzerhand eine neue Band gegründet, Whitesnake. Hat ihm einfach gefehlt, das mit der Band. Die Jungs, die gibt's bis zum heutigen Tag und bis zum heutigen Tag sind die auch erfolgreich. Gerne mal mit solchen Rockballaden à la Is This Love? War ursprünglich übrigens für Tina Turner gedacht, aber ihr größtes Ding ist Here I Go Again. Und der Song, der hat es unter anderem auf den Soundtrack eines Films geschafft. Außerdem ist er Teil eines Computerspiels und den gibt's jetzt für euch auf Bayerns Musiksender. 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
7: Ich bin Moritz Einzel. Deutschland liefert wieder mehr Strom ins Ausland, als es importiert. Erstmals seit Ende 2023 gibt es einen Überschuss. Unterm Strich 3,1 Milliarden Kilowattstunden. Katrin Müller berichtet.
8: Vor allem die Produktion aus erneuerbaren Energien wie Wind und Solar hat stark zugelegt. Die machen inzwischen rund die Hälfte am Strommix Made in Germany aus. Stark zugelegt hat vor allem Windkraft. Die Stromerzeugung aus konventionellen Energiequellen wie Kohle, Gas und Kernkraft nimmt dagegen ab. Zu den wichtigsten Importeuren des hier erzeugten Stroms gehören Österreich, aber auch Dänemark und Norwegen.
7: Bundesinnenminister Dobrindt will stärker gegen Linksextremismus vorgehen. Bei der Präsentation der BKA-Statistik zu politisch motivierten Straftaten hat Dobrindt erklärt, die Zahl der Gewalttaten von Links habe besonders stark zugenommen. Da geht es etwa um Anschläge auf Stromnetze. Die größte Gefahr gehe aber weiter vom Rechtsextremismus aus, so Dobrindt. Ein Traumplatz für Augsburg, Pech für München. Beim Glücksatlas-Ranking der Süddeutschen Klassenlotterie landet Augsburg auf Platz 2 nach Spitzenreiter Erfurt und vor Hamburg, Köln oder Essen. München schafft es lediglich auf Platz 24 gleich auf mit Leipzig, während Nürnberg als zweitgrößte Stadt des Freistaats sogar nur auf Platz 35 kommt. Ausgewertet wurde die Lebenszufriedenheit in 40 deutschen Großstädten. Nach dem Aus der deutsch-französischen Kampfjet-Kooperation wollen 8 Unternehmen ein Ersatzprojekt starten. Ein entsprechendes Positionspapier wurde dem Verteidigungsministerium übermittelt. Ressortchef Pistorius äußerte sich nicht direkt dazu, verriet aber, dass schon seit Monaten über Alternativen beraten werde.
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9: Immer mehr knubbelt sich der Regen jetzt am Nachmittag an den Alpen und im Südosten Bayerns. Da ist es bis in den Abend rein nass und trüb und es bleibt es auch. In Franken ist es oft aufgelockert, da gibt es immer noch Chance auf etwas Sonne. Temperaturen je nachdem 16 bis 21 Grad. Der Arabella Bayern-Wettertrend morgen am Mittwoch in den Morgenstunden kräftiger Regen. Vor allen Dingen vom Alpenvorland bis rüber zum Bayerischen Wald. In Franken geht's trocken in den Tag, da kommt dann Richtung Nachmittag der ein oder andere Schauer auf uns zu.
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9: Es ist ein wunderschönes Fest mit ganz viel deutsche Vita. In Erlangen wird italienisch gefeiert. Was euch da genau erwartet, gleich nach Sister Sledge, Mike and the

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1: Sonne, Musik, ein Hauch von Italien mitten in Erlangen in Mittelfranken. Das erwartet euch bei der Festa Italica. Von Freitag bis Montagabend wird der Schlossplatz in der Fußgängerzone zur italienischen Plaza. Mit Aperitivo, mit Vino, mit Musica, mediterranem Flair und ganz viel deutsche Vita. Ein italienischer Kurzurlaub direkt in Erlangen. Und Musik, gutes Essen und echtes Altstadtflair bekommt ihr in Neumarkt in der Oberpfalz. Beim Neumarkter Altstadtfest wird die Innenstadt von Freitag bis Sonntag zu einer großen Feiermeile. Auf 5 Bühnen gibt's abwechslungsreiche Live-Musik, dazu ein buntes Kulturprogramm und viele kulinarische Highlights. Los geht's am Freitagabend um 19 Uhr. Noch mehr Freizeittipps nachklicken auf arabella-bayern.de oder ihr checkt die kostenlose Arabella Bayern App. Und hier sind die Corgis und Everybody's Gotta Learn Sometimes. 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
5: Im Süden ist der Regenschirm im Dauereinsatz, vor allen Dingen an den Bergen. In Franken braucht ihr den erst morgen wieder. Temperaturen so 16 bis knapp 20 Grad aktuell. Der Arabella Bayernwettertrend. Morgen starten wir vor allen Dingen in der Früh mit kräftigem Regen und vielen dunklen Wolken in den Tag. Im Alpenvorland bis rüber zum Bayerischen Wald. In Franken, da geht's noch einigermaßen. Aber dann so ab Mittag klappt ihr auch da den Regenschirm wieder aus.
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Talks. Why auf Arabella Bayern. Euch einen schönen Dienstagnachmittag. Endlich will er mal was alleine machen. Queensänger Freddie Mercury startet 1984 ein Solo-Projekt und schreibt zusammen mit Produzent Giorgio Moroder Love Kills. Seine erste Single als Solo-Künstler. Seine Bandkollegen von Queen bleiben komplett außen vor. Jedenfalls schaut es jahrelang so aus. Und dann sickert im Jahr 2000 langsam durch, dass Queen-Gitarrist Brian May und Drummer Roger Taylor sehr wohl bei dem Song mitwirken. Und weitere 19 Jahre später kommt raus, dass damals in den legendären Musicland Studios in München-Bogenhausen auch Bassist John Deacon mit am Start ist. Mit anderen Worten, bei Freddies erster Solo-Single spielt die komplette Band mit. Teamgeist halt. Nur live spielen sie Love Kills niemals. Das Ding soll Freddies alleiniger Erfolg bleiben. Und das klappt ja auch.

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4: Ich bin Moritz Einzel. Bundesinnenminister Dobrindt ist besorgt, denn Straftaten von links haben im vergangenen Jahr stark zugenommen. Allerdings kommen die meisten Täter nach wie vor aus dem rechtsextremen Spektrum. Das hat Dobrindt bei der Vorstellung der BKA-Statistik gesagt.
5: Das zeigt auch wiederholt deutlich, dass eine sehr große und die größte Gefahr natürlich vom Rechtsextremismus ausgeht.
4: Insgesamt gab es im vergangenen Jahr knapp 86.000 politisch motivierte Straftaten. Das ist ein neuer Höchststand. Die EU arbeitet am nächsten Sanktionspaket gegen Russland und da soll auch eine Visasperre für russische Soldaten enthalten sein. EU-Kommissionspräsidentin von der Leyen hat gesagt, Europa solle für jeden verschlossen bleiben, der an der Invasion der Ukraine beteiligt ist. Weitere Sanktionen sollen unter anderem auch die Fischerei betreffen. Seit dem erneuten Ebola-Ausbruch in Zentralafrika sind in der Demokratischen Republik Kongo und Uganda 102 bestätigte Todesfälle gezählt worden. Die Zahl der Infizierten lag nach Angaben der Gesundheitsbehörde CDC am Montag bei 608. Die Sterblichkeitsrate ist mit knapp 17% deutlich niedriger als bei früheren Ebola-Epidemien. Die größte Fußball-WM aller Zeiten in den USA, Mexiko und Kanada steht vor der Tür. Kurz vor dem Turnierstart hat der deutsche Kapitän Joshua Kimmich von seinen Mitspielern vollen Einsatz für den WM-Titel gefordert.
6: Ich hoffe, dass jeder, der hier ist, dass er Weltmeister werden möchte. Aber das bringt uns auf dem Weg dorthin nicht viel, wenn wir das nur möchten, sondern wir müssen jetzt was tun, um Spiele zu gewinnen und damit sollten wir anfangen.
4: Das sagte Kimmich nach dem Einzug ins WM-Quartier in Winston-Salem. Deutschland startet am Sonntag mit dem Spiel gegen Curaçao in die WM.
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7: Zweigeteiltes Bayern. Im Süden fragen sich die Menschen, hallo Sonne, wo bist du? Im Norden wissen sie es, in Franken, da ist es sonnig. 16 bis 21 Grad, am wärmsten ist es in Franken. An den Alpen hingegen trüb und nass. Der Arabella Bayern-Wettertrend morgen am Mittwoch, vor allen Dingen in den Morgenstunden. Teils kräftiger Regen, vor allen Dingen im Alpenvorland und im Bayerischen Wald. In Franken geht es noch trocken in den Tag, aber auch dort wird es Richtung Mittag dann nass.
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7: Sie sind einfach die beliebtesten. Sophia und Noah bleiben die beliebtesten Babynamen bei uns in Deutschland. Das hat eine Auswertung der Gesellschaft für deutsche Sprache für das Jahr 2025 ergeben. Bei den Mädels ganz weit vorne auch Mia, Lina, Ella und Hanna. Bei den Jungs Matteo, Theo und Leo. Und dann kommt der Emil. Na immerhin. Hier ist Melissa. Und zwar Melissa Etheridge, Like the Way I Do, auf Arabella.

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1: Meine erste Platte, die ich mir damals gekauft habe, war 1987. Das schreibt jedenfalls Sabine aus Ansbach in Mittelfranken über unseren Studio-Chat auf arabella-bayern.de. Das war damals von T-Paw. Die Sängerin, die fand ich deswegen spitze, weil sie genauso eine Wuschelmähne hat wie ich. Und deswegen kam ich sozusagen damals auf ihre Musik und finde die noch heute klasse. Bitte spielt mir China in Your Hand. Das machen wir.

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9: Nasse Angelegenheit dieser Dienstagnachmittag, vor allen Dingen im Süden, südlich von München Richtung Alpen und im Südosten Bayerns, da ist es nass und trüb. In Franken hingegen, da lockert es immer mehr auf, die Sonne kommt raus und je nachdem haben wir Werte zwischen 16 und 21 Grad. Der Arabella Bayern Wettertrend, morgen am Mittwoch in den Morgenstunden wieder kräftiger Regen, vor allen Dingen vom Alpenvorland bis zum Bayerischen Wald. In Franken geht es noch trocken in den Tag, aber am Mittag steigt auch da die Schauer- und Gewitterneigung. Temperaturen etwas kühler als heute.
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6: Ich bin Moritz Einzel. Die geplante Diätenerhöhung der Abgeordneten im Bundestag soll dieses Jahr erwartungsgemäß ausfallen. Das hat die deutsche Presseagentur aus Koalitionskreisen erfahren. Union und SPD wollen dazu noch diese Woche einen Gesetzentwurf einbringen. Die jährliche Diätenerhöhung war zuvor heftig kritisiert worden. Der Verzicht soll jetzt als Sparsignal an die Bevölkerung verstanden werden. Die SPD steckt weiter im Umfragetief. Im RTL-NTV-Trendbarometer sind die Sozialdemokraten auf 11% gefallen. Die Union kann sich um einen Punkt auf 22% verbessern. Die AfD bleibt mit 27% stärkste Kraft. Mehr von David Riemer.
7: Die Grünen liegen laut dem Trendbarometer weiter bei 15, die Linke bei 11%. Mehr als die Hälfte der Bürgerinnen und Bürger traut nach wie vor keiner Partei zu, die Probleme im Land am besten zu lösen. Die wirtschaftliche Lage in Deutschland sehen die Befragten so schlecht wie seit der Corona-Zeit bzw. dem Ausbruch des Ukraine-Krieges nicht mehr.
6: Am Münchner Hauptbahnhof ist künftig eine Quattro-Streife unterwegs. Dahinter verbirgt sich eine Zusammenarbeit von Polizei, Bundespolizei, DB Sicherheit und städtischer U-Bahn-Wache. Aus jeder Institution ist eine Person vertreten. Deshalb Quattro, was auf Italienisch vier heißt. Die Kleingruppen sollen den Reisenden ein spürbares Gefühl von Sicherheit vermitteln, hieß es. Die Spannungen rund um das iranische Team bei der Fußball-WM halten an. Der iranische Verband beklagt, dass Fans aus dem Land kurzfristig das Ticketkontingent für Spiele des iranischen Teams in den USA entzogen worden sei. Der Verband wirft dem WM-Mitgastgeber vor, die Anwesenheit iranischer Fans auf diesem Wege verhindern zu wollen.
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8: Immer mehr knubbelt sich der Regen jetzt am Nachmittag an den Alpen und im Südosten Bayerns. Da ist es bis in den Abend rein nass und trüb und es bleibt es auch. In Franken ist es oft aufgelockert, da gibt es immer noch Chance auf etwas Sonne. Temperaturen je nachdem 16 bis 21 Grad. Der Arabella Bayernwetter Trend morgen am Mittwoch in den Morgenstunden kräftiger Regen. Vor allen Dingen vom Alpenvorland bis rüber zum Bayerischen Wald. In Franken geht's trocken in den Tag, da kommt dann Richtung Nachmittag der ein oder andere Schauer auf uns zu.
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8: Guten Abend zusammen, Arabella Bayern am Dienstag. Warum Robbie Williams ein hundsgemeiner Dieb ist, ich sag's euch gleich nach Kim Wilde, nach Madonna und Rod Stewart, Young Turks.

ein holzgemeiner Dieb ist er, dieser Robbie Williams. Denn so ein Trikottausch wie auf dem Fußballplatz kommt für ihn nicht in Frage. Robbie hat am Wochenende in Düsseldorf gespielt und auf dem Weg zur Bühne ein Trikot der deutschen Fußballnationalmannschaft angezogen. Das hatte ihm ein Fan in die Hand gedrückt. So weit, so gut. Aber gemeint war das nicht als Geschenk, sondern als Aufforderung zum Tausch. Der Fan wollte stattdessen nämlich Robbies T-Shirt haben und hat das auch gesagt. Robbie hat sich das Trikot gekrallt, ist auf und davon, hatte es auch auf der Bühne an, nur zum Gegengeschäft kam es eben nicht. Ich sag's mal so, ein Fan-Trikot kostet 100 Euro. Das ist für einen Robbie Williams jetzt nicht so wahnsinnig viel Geld, für den Fan aber vielleicht schon. Der ist jetzt nämlich enttäuscht. Sein Trikot ist er nämlich los. Und Robbie ist halt manchmal recht hemdsärmlich. Hier ist er für euren Feierabend auf Arabella Bayern mit Angels.

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3: Im Süden ist der Regenschirm im Dauereinsatz, vor allen Dingen an den Bergen. In Franken braucht ihr den erst morgen wieder. Temperaturen so 16 bis knapp 20 Grad aktuell. Der Arabella Bayern Wettertrend. Morgen starten wir vor allen Dingen in der Früh mit

0: kräftigem Regen und vielen dunklen Wolken in den Tag, im Alpenvorland bis rüber zum Bayerischen Wald. In Franken, da geht's noch einigermaßen, aber dann so ab Mittag klappt ja auch da den Regenschirm wieder aus.
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In Excess, Suicide Blonde. Das ist ein Song, der seinen Anfang damals auf einer Filmpremiere nimmt, Ende der 80er. Kylie Minogue ist seinerzeit auf dieser Filmpremiere und sie hat ihren Freund mit dabei. Aber nicht nur sie ist ein Superstar, er eben auch. Michael Hutchence, der Sänger der australischen Band NXS. Und an diesem Abend trägt Kylie eine Perücke, die so schreiend blond ist, dass sie selbst Suicide Blonde dazu sagt. Und diese Bezeichnung, Suicide Blonde, die geistert den ganzen Abend zwischen den beiden hin und her. Und das inspiriert Michael Hutchence. Seine Band hatte damals gerade eine einjährige Pause eingelegt und als sich die Jungs wieder treffen, schreiben sie einen neuen Song, Suicide Blonde. Und mit diesem Song setzt er sich ein Denkmal. Arabella Bayern, Bayerns Musiksender. Ich bin Uli Florl, wünsche euch einen schönen Abend. Und hier ist Mike Oldfield und Maggie Reilly to France.

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1: Ich bin Joshua Heise. Es war ja schon abzusehen, aber jetzt soll die geplante Diätenerhöhung für Bundestagsabgeordnete tatsächlich ausgesetzt werden. Das hat die Deutsche Presseagentur aus Koalitionskreisen erfahren. Demnach soll schon am Donnerstag im Parlament über einen entsprechenden Gesetzentwurf abgestimmt werden. Normalerweise hätten die Abgeordneten ab Juli rund 500 Euro mehr Geld pro Monat bekommen. Das Feuer in einem Reutlinger Umspannwerk ist wohl durch Brandstiftung entstanden. Davon geht die Staatsanwaltschaft nach vorläufigen Ermittlungsergebnissen aus. Unbekannte sollen in der Nacht zum Montag in die Anlage eingebrochen sein und an mehreren Stellen mit Brandbeschleuniger Feuer gelegt haben. Daraufhin hatten Zehntausende Menschen stundenlang keinen Strom. Beim 500 Milliarden Euro Sondervermögen für Investitionen in die Infrastruktur gibt es aus Expertensicht Handlungsbedarf. Ein Beirat für das Programm legte heute in Berlin einen ersten Bericht vor. Was der Bund dazu sagt, weiß Ronny Thorau.
2: Finanzminister Klingbeil bat einerseits um Geduld. Das Programm laufe ja erst seit rund einem Jahr, sei aber für 12 Jahre ausgelegt. Höheres Tempo sei aber möglich und nötig, so Klingbeil. Helfen soll unter anderem auch ein Bonus- und Malus-System. Die Idee, wer Investitionen schneller umsetzt, könnte mehr Mittel bekommen, wer bummelt, weniger.
1: Das bayerische Handwerk klagt über Fachkräftemangel, aber es gibt einen kleinen Hoffnungsschimmer. Nach Angaben des Bayerischen Handwerkstags sind bis Ende Mai knapp 10.200 neue Ausbildungsverträge abgeschlossen worden, 220 mehr als im Vorjahreszeitraum. Grund ist laut Handwerkspräsident Peter Andal die Zukunftssicherheit der Berufe. Viele Lehrstellen seien aber noch offen.
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3: Hallo Oktober? Ach nee, Juni, du bist es ja eigentlich. Am Abend zeigt sich das Wetter in Bayern eher oktoberig, zweigeteilt. Im Süden und Richtung Alpen bleibt es vielerorts noch nass, grau und trüb. Dort hält sich der Regen meistens bis in den Abend rein. In Franken sieht es zum Abend jetzt eher freundlicher aus. Morgen zieht schon in den Morgenstunden dann wieder teils kräftiger Regen auf. Vor allem im Alpenvorland und bis zum Bayerischen Wald bleibt es herbstlich. In Franken startet der Tag erst noch trocken. Am Nachmittag nimmt aber auch dort dann die Schauerneigung deutlich zu. Dann wird es auch spürbar kühler mit Höchstwerten von 12 bis 18 Grad. Und am Donnerstag gibt es nochmal einen wechselhaften Mix aus Sonne, Wolken, ab dem Vormittag aber auch wieder viele Schauer.
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3: Von T-Pau. Phil Collins ist in der Playlist und Laid Back mit Sunshine Reggae geht's in diesen Abend auf Arabella Bayern. Ich bin Cora Weidner und bring euch in den Feierabend.

Also ganz ehrlich, der Sommerheuer, der braucht nur so ein bisschen Übung, oder? Ende Mai war es schon brütend warm. Letzte Woche dann plötzlich wieder so frisch, dass man morgens die Jacke rausgekramt hat. Gestern wieder volles Sommerprogramm. Und ab heute heißt es erstmal wieder Regen, Regen und nochmal Regen. Wir haben bei unserem Wetterdienst des Vertrauens nachgefragt und die Experten sagen, der Grund ist die sogenannte Schafskälte. Das ist diese typische kühle Wetterphase im Juni, bei der mit einer Kaltfront deutlich frischere Luft vom Nordatlantik zu uns kommt. Die nächsten Tage werden damit für die Jahreszeit spürbar zu kühl, teils sogar 5 bis 7 Grad unter dem Durchschnitt. Aber der Tiefpunkt soll übermorgen am Donnerstag erreicht sein. Danach geht es wieder einigermaßen bergauf. Zum Wochenende hin sind vielerorts schon wieder über 25 Grad drin. Und nächste Woche könnte dann sogar die 30-Grad-Marke wieder geknackt werden.

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6: Da packe ich heute noch die Kuscheldecke und den Tee aus. Vor allem im Süden. Da ist es weiter sehr ungemütlich mit Regen, mit dichten Wolken und ziemlich trüber Stimmung. In Franken dagegen hat es am Nachmittag aufgelockert und sich ein bisschen entspannt und bleibt jetzt auch erstmal noch am Abend so. Morgen geht es dann gleich wieder nass weiter. Besonders am Alpenrand und Richtung Bayerischer Wald fällt schon am Morgen teils kräftiger Regen. In Franken startet der Mittwoch zwar noch trocken, später ziehen aber auch dort Schauer auf, vereinzelt sogar mit Gewittern. Die Temperaturen schaffen nur noch 12 bis 18 Grad morgen. Und der Donnerstag, der bleibt dann auch wieder wechselhaft mit Sonne, mit Wolken und ab dem Vormittag aber auch vielen Schauern sowie einzelnen Gewittern.
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The Cure und Lullaby auf Arabella Bayern. Als nächstes in der Playlist Donna Lewis, die ist echt eine wahnsinnig besondere Künstlerin. Eine Frau mit einer Stimme, die ganz, ganz weich klingen kann und trotzdem so unglaublich viel Kraft hat. Ihre Songs haben oft was ganz, ganz Zartes, was Verträumtes und gleichzeitig schaffen sie es irgendwie, einen sofort hier direkt im Herz zu berühren. Genau das macht sie für mich zu so einer krassen Frau. Unaufgeregt, echt und mit einer echten Ausstrahlung, die irgendwie auch hängen bleibt. Und jetzt gibt's genau diesen besonderen Sound auf Bayerns Musiksender von Donna Lewis mit einer wunderschönen Ballade. I love you always, forever.

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3: Ich bin Joshua Heise. Möglichst wenig öffentliche Diskussionen, möglichst wenig Streit. Diesen Wunsch soll Kanzler Merz nach Berichten der Rheinischen Post in der Unionsfraktionssitzung geäußert haben. Es seien nur noch 3 Sitzungswochen, daher appellierte er an die

0: Teilnehmer in den nächsten Tagen und Wochen konstruktiv und kameradschaftlich miteinander zu arbeiten. Morgen steht ein Reformgipfel mit Vertretern aus Wirtschaft und Gewerkschaften im Kanzleramt an. Die SPD steckt weiter im Umfragetief. Im RTL-NTV-Trendbarometer sind die Sozialdemokraten auf 11% gefallen. Die Union kann sich um einen Punkt auf 22% verbessern. Die AfD bleibt mit 27% stärkste Kraft. Mehr von David Riemann.
1: Die Grünen liegen laut dem Trendbarometer weiter bei 15, die Linke bei 11%. Mehr als die Hälfte der Bürgerinnen und Bürger traut nach wie vor keiner Partei zu, die Probleme im Land am besten zu lösen. Die wirtschaftliche Lage in Deutschland sehen die Befragten so schlecht wie seit der Corona-Zeit bzw. dem Ausbruch des Ukraine-Krieges nicht mehr.
0: Die geplante Diätenerhöhung der Abgeordneten im Bundestag soll dieses Jahr erwartungsgemäß ausfallen. Das hat die Deutsche Presseagentur aus Koalitionskreisen erfahren. Union und SPD wollen dazu noch diese Woche einen Gesetzentwurf einbringen. Die jährliche Diätenerhöhung war zuvor heftig kritisiert worden. Der Verzicht soll jetzt als Sparsignal an die Bevölkerung verstanden werden. Am Münchner Hauptbahnhof ist künftig eine Quattro-Streife unterwegs. Dahinter verbirgt sich eine Zusammenarbeit von Polizei, Bundespolizei, DB Sicherheit und städtischer U-Bahn-Wache. Aus jeder Institution ist eine Person vertreten, deshalb Quattro, was auf Italienisch 4 heißt. Die Kleingruppen sollen den Reisenden ein spürbares Gefühl von Sicherheit vermitteln, hieß es.
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3: Fühlt sich mehr nach Herbst als nach Sommerstart an. Während es an den Alpen und im Südosten Bayerns oft noch regnet, kann sich Franken über auflockende Wolken und ein bisschen Sonne freuen. Das Wetter zeigt sich also ziemlich zweigeteilt. Grau und nass im Süden, freundlicher im Norden. Morgen am Mittwoch wird es dann insgesamt wieder unbeständiger und auch kühler. Schon am Morgen breitet sich teils kräftiger Regen im Alpenvorland bis zum Bayerischen Wald aus. In Franken bleibt es erst noch trocken, bevor dort dann nach Mittag Schauer und einzelne Gewitter dazukommen. Maximal werden noch 12 bis 18 Grad erreicht. Auch am Donnerstag bleibt das Herbstfeeling im Juni. Sonne, Wolken und Schauer.
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3: Ich finde so die ersten Tage nach dem Urlaub, wenn man wieder im Alltag drin ist, die fühlen sich besonders schlimm an. Deswegen schalten wir jetzt mal ein bisschen den Kopf aus und zwar mit guter Musik hier auf Bayerns Musiksender. Ich bin Cora Weidner und ich wünsche euch einen schönen Dienstagabend.

Stell dir das mal vor, eine Bühne, tausende Menschen im Publikum und davor ein Chor, so groß, dass man zweimal hinschauen muss. So ein Riesenprojekt und du mittendrin, das ist tatsächlich möglich. In Nürnberg werden aktuell mehr als 1000 Sängerinnen und Sänger für ein riesiges Musical-Projekt gesucht. Die Idee dahinter, ein Chor in echter XXL-Besetzung mit Menschen aus der Region, mit erfahrenen Stimmen, mit Hobby-Sängerinnen und Hobby-Sängern, mit ganzen Chören oder einfach mit Einzelpersonen, die Bock haben, bei was ganz, ganz Besonderem mit dabei zu sein. Aufgeführt wird das Ganze tatsächlich erst im April nächsten Jahres in Nürnberg. Wer jetzt aber mal reinschnuppern will, kann das machen bei einer Schnupperprobe am 7. Juli in der Jugendkirche Lux. Die Proben starten dann tatsächlich erst im Oktober, auch in der Region rund um Nürnberg, Würzburg, München und auch Bayreuth. Wer also schon immer mal Teil von was ganz Großem sein wollte, das hier könnte eure perfekte Bühne sein.

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1: Nächste Woche ist tatsächlich schon wieder Sommersonnenwende, ist doch kaum zu glauben. Erstmal aber noch zu heute Abend. Im Süden und Richtung Alpen bleibt es meistens noch regnerisch, trüb und eher ungemütlich heute. In Franken dagegen hat es ein bisschen aufgelockert und bleibt auch relativ freundlich. Morgen früh kommt dann im Süden schon wieder teils kräftiger Regen auf, vor allem im Alpenvorland und bis zum Bayerischen Wald. In Franken starten wir erst trocken, später steigt aber auch dort die Schauerneigung deutlich an. Vereinzelt sind dann auch Gewitter möglich, dazu wird es kühler mit 12 bis 18 Grad. Und am Donnerstag erst wieder ein trockener Start, später aber dann wieder viele Schauer.
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Tracy Chapman und Baby Can I Hold You auf Bayerns Musiksender. Was ganz Entspanntes für euren Dienstagabend. Es gibt ja diese Momente im Alltag, da ist eigentlich alles ganz normal. Man sitzt noch im Auto nach einem langen Tag, räumt vielleicht noch zu Hause ein bisschen auf oder kommt endlich mal kurz auf dem Sofa zur Ruhe. Und genau dann tut so ein Song einfach gut, weil

also für ein paar Minuten irgendwie einen rausnimmt. Einfach mal kurz auf sich selber konzentrieren, Kopf ausschalten. Und zwar ist das für mich When You Say Nothing At All von Ronan Keating. Und den habe ich jetzt für euch in der Playlist auf Bayerns Musiksender. Schönen Abend.

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1: Ich bin Joshua Heise. Möglichst wenig öffentliche Diskussionen, möglichst wenig Streit. Diesen Wunsch soll Kanzler Merz nach Berichten der Rheinischen Post in der Unionsfraktionssitzung geäußert haben. Es seien nur noch 3 Sitzungswochen, daher appellierte er an die Teilnehmer, in den nächsten Tagen und Wochen konstruktiv und kameradschaftlich miteinander zu arbeiten. Morgen steht ein Reformgipfel mit Vertretern aus Wirtschaft und Gewerkschaften im Kanzleramt an. Die SPD steckt weiter im Umfragetief. Im RTL-NTV-Trendbarometer sind die Sozialdemokraten auf 11% gefallen. Die Union kann sich um

0: einen Punkt auf 22% verbessern. Die AfD bleibt mit 27% stärkste Kraft. Mehr von David Riemann.
1: Die Grünen liegen laut dem Trendbarometer weiter bei 15, die Linke bei 11%. Mehr als die Hälfte der Bürgerinnen und Bürger traut nach wie vor keiner Partei zu, die Probleme im Land am besten zu lösen. Die wirtschaftliche Lage in Deutschland sehen die Befragten so schlecht wie seit der Corona-Zeit bzw. dem Ausbruch des Ukraine-Krieges nicht mehr.
0: Die geplante Diätenerhöhung der Abgeordneten im Bundestag soll dieses Jahr erwartungsgemäß ausfallen. Das hat die Deutsche Presseagentur aus Koalitionskreisen erfahren. Union und SPD wollen dazu noch diese Woche einen Gesetzentwurf einbringen. Die jährliche Diätenerhöhung war zuvor heftig kritisiert worden. Der Verzicht soll jetzt als Sparsignal an die Bevölkerung verstanden werden. Am Münchner Hauptbahnhof ist künftig eine Quattro-Streife unterwegs. Dahinter verbirgt sich eine Zusammenarbeit von Polizei, Bundespolizei, DB Sicherheit und städtischer U-Bahn-Wache. Aus jeder Institution ist eine Person vertreten, deshalb Quattro, was auf Italienisch 4 heißt. Die Kleingruppen sollen den Reisenden ein spürbares Gefühl von Sicherheit vermitteln, hieß es.
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3: Hallo Oktober? Ach nee, Juni, du bist es ja eigentlich. Am Abend zeigt sich das Wetter in Bayern eher oktoberig, zweigeteilt. Im Süden und Richtung Alpen bleibt es vielerorts noch nass, grau und trüb. Dort hält sich der Regen meistens bis in den Abend rein. In Franken sieht es zum Abend jetzt eher freundlicher aus. Morgen zieht schon in den Morgenstunden dann wieder teils kräftiger Regen auf. Vor allem im Alpenvorland und bis zum Bayerischen Wald bleibt es herbstlich. In Franken startet der Tag erst noch trocken. Am Nachmittag nimmt aber auch dort dann die Schauerneigung deutlich zu. Dann wird es auch spürbar kühler mit Höchstwerten von 12 bis 18 Grad. Und am Donnerstag gibt es nochmal einen wechselhaften Mix aus Sonne, Wolken, ab dem Vormittag aber auch wieder viele Schauer.
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3: Und mit mir am Mikro, hier ist Cora Weidner. Ich wünsche euch einen wunderschönen Dienstagabend. Ich habe ganz viel gute Musik für euch mit am Start. Einmal von Madonna, Borderline. Bruce Springsteen, Human Touch, finde ich mega. Und jetzt geht's aber erstmal mit Glenn Frey in die neue Stunde. Es ist kurz nach 9 und das ist The Heat Is On auf Arabella Bayern.

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1: Da packe ich heute noch die Kuscheldecke und den Tee aus. Vor allem im Süden. Da ist es weiter sehr ungemütlich. Mit Regen, mit dichten Wolken und ziemlich trüber Stimmung. In Franken dagegen hat es am Nachmittag aufgelockert und sich ein bisschen entspannt und bleibt jetzt auch erstmal noch am Abend so. Morgen geht es dann gleich wieder nass weiter. Besonders am Alpenrand und Richtung Bayerischer Wald fällt schon am Morgen teils kräftiger Regen. In Franken startet der Mittwoch zwar noch trocken, später ziehen aber auch dort Schauer auf. Vereinzelt sogar mit Gewittern. Die Temperaturen schaffen nur noch 12 bis 18 Grad morgen. Und der Donnerstag, der bleibt dann auch wieder wechselhaft mit Sonne, mit Wolken und ab dem Vormittag aber auch vielen Schauern sowie einzelnen Gewittern.
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Kaum sind die Pfingstferien vorbei, kann man doch eigentlich schon wieder langsam Richtung Sommerferien denken. Sind ja tatsächlich nur noch 8 Wochen bis dahin. Und wer den Urlaub im Süden Europas plant, der kann dabei offenbar sogar ganz gut sparen. Laut Statistischem Bundesamt sind Übernachtungen und Restaurantbesuche zum Beispiel in Nordmazedonien im Schnitt nur etwa halb so teuer wie bei uns in Deutschland. Auch Bulgarien, Portugal oder Spanien schneiden im Vergleich deutlich günstiger ab. Heißt also, Sonne tanken muss nicht automatisch teurer sein als daheim bleiben. Bin dann mal endgültig buchen, habe ich nämlich bisher vor mir hergeschoben.

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1: Ich bin Hendrik Daum. Im Gesundheitssektor klafft eine noch größere Lücke als bisher angenommen. Laut Bild-Zeitung sind die Ausgaben der gesetzlichen Krankenkassen von Januar bis März um 7,8% gestiegen. Das Gesundheitsministerium war bislang von nur 6,5% ausgegangen. Das stellt die Bundesregierung vor eine schwere Entscheidung. Entweder verschärft sie die Gesundheitsreform noch weiter oder die Beiträge müssen trotz sinkender Leistungen weiter erhöht werden. Europas Drogenbanden setzen zunehmend Jugendliche für den Handel mit Rauschgift ein, aber auch für Gewalttaten und sogar als Auftragskiller. Das zeigt der Jahresbericht 2026 der EU-Drogenagentur. Dieter Ebeling mit den Einzelheiten.
2: In dem Bericht wird von einem Gewalt-als-Dienstleistung-Modell gesprochen. Der Drogenmarkt werde immer gefährlicher und komplexer. Neue Substanzen kommen immer schneller auf den Markt. Letztes Jahr alleine 50 neue psychoaktive Mittel. Die Gefahr, unwissentlich eine hochwirksame Droge zu konsumieren, werde größer. Und die Schmuggler weichen zunehmend auf neue Wege aus, per Drohne und sogar per U-Boot.
1: Bayerns Städte sind nicht gegen Hitzewellen gewappnet. Das zeigt der neue Hitzecheck 2026 der Deutschen Umwelthilfe.

0: anlässlich des Hitzeaktionstags am 11. Juni. Demnach hat keine der 17 untersuchten Städte eine positive Gesamtbewertung bekommen. Laut Bayerischer Landesärztekammer sind 2024 bundesweit 3000 Menschen an Hitzefolgen gestorben. Die WM-Quali, die hatten sie zwar schon in der Tasche, trotzdem können sich die deutschen Fußballerinnen den Sieg schmecken lassen. Im letzten Spiel gegen Gruppenschlusslicht Slowenien gewann das DFB-Team in Ljubljana mit 2:0. Die Fußball-WM der Frauen findet nächstes Jahr in Brasilien statt.
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0: Die Wolkendecke, die zieht sich jetzt langsam wieder zu. Südlich der Donau, da fängt es erneut an zu regnen. Die Werte gehen runter auf 12 bis 6 Grad. Morgen dann vor allem in Alpennähe häufig Regen. Nördlich der Donau, da kann es ab der Mittagszeit bei Schauern und Gewittern ordentlich krachen. Die Höchstwerte dann 11 bis 18 Grad. Am Donnerstag und Freitag bleibt es regnerisch. Ab dem Wochenende guckt hier und da auch mal die Sonne raus.
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2: Schönen Abend, Cora Waldner hier und schön, dass ihr mit dabei seid. Heute hat Donald Duck Geburtstag, wird 92. Und selbst wenn der Dienstag heute ein bisschen chaotisch lief, dann bringt euch das vielleicht so ein paar kleine schöne Kindheitserinnerungen. Ich hoffe, ihr hattet einen tollen Tag. Lassen wir den einfach zusammen ausklingen hier auf Arabella.

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2: Die Wolkendecke, die zieht sich jetzt langsam wieder zu. Südlich der Donau, da fängt es erneut an zu regnen. Die Werte gehen runter auf 12 bis 6 Grad. Morgen dann vor allem in Alpennähe häufig Regen. Nördlich der Donau, da kann es ab der Mittagszeit bei Schauern und Gewittern ordentlich krachen. Die Höchstwerte dann 11 bis 18 Grad. Am Donnerstag und Freitag bleibt es regnerisch. Ab dem Wochenende guckt hier und da auch mal die Sonne raus.
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Mit Paul Young und Love Will Tear Us Apart geht's durch diese Nacht auf Arabella Bayern. Manche Songs haben den Sommer schon direkt im Titel und klingen trotzdem nicht einfach nur leicht und sonnig, sondern bringen auch echt ein Gefühl mit. Genauso ist es bei Summer Sun von Texas. Ein Song, der warm klingt, der bleibt auch sofort hängen und trotzdem ist auch so ein bisschen von einer Liebe die Rede, die nicht mehr ganz so glänzt wie am Anfang. Hier sind Texas mit Summer Sun auf Arabella Bayern. 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
1: Ich bin Hendrik Daum. Der Iran hat nach Angaben der USA einen amerikanischen Militärhubschrauber abgeschossen. Der hochmoderne Apache-Hubschrauber stürzte während eines Kontrollflugs in der Straße von Hormuz ab. Die beiden Soldaten an Bord konnten gerettet werden. Sie blieben unverletzt. US-Präsident Trump kündigte umgehend Vergeltung an. Der Vorfall dürfte die ohnehin schon schleppend verlaufenden Friedensverhandlungen mit dem Iran weiter schwer belasten. Die SPD steckt weiter im Umfragetief. Im RTL-NTV-Trendbarometer sind die Sozialdemokraten auf 11% gefallen. Die Union kann sich um einen Punkt auf 22% verbessern. Die AfD bleibt mit 27% stärkste Kraft. Die Einzelheiten von David Riemer.
2: Die Grünen liegen laut dem Trendbarometer weiter bei 15, die Linke bei 11%. Mehr als die Hälfte der Bürgerinnen und Bürger traut nach wie vor keiner Partei zu, die Probleme im Land am besten zu lösen. Die wirtschaftliche Lage in Deutschland sehen die Befragten so schlecht wie seit der Corona-Zeit bzw. dem Ausbruch des Ukraine-Krieges nicht mehr.
1: Die Brauerei Weinstephan ist nicht nur die älteste Brauerei der Welt, gegründet im Jahr 1042, sondern will jetzt auch die erste sein, die ihren Gerstensaft rein elektrisch ausliefert. Dafür hat die Firma ein batteriegestütztes Schnellladesystem in Betrieb genommen. Die Gesamtkosten seien niedriger als bei Diesel, heißt es. Alba Berlin hat mit einem klaren 97-66 Sieg gegen die Bamberg Baskets das Finale um die deutsche Basketballmeisterschaft erreicht. Die Berliner gewannen am späten Abend die Best-of-Five-Serie mit 3-2 und treffen jetzt ab Freitag auf Titelverteidiger FC Bayern München.
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1: Die Wolkendecke, die zieht sich jetzt langsam wieder zu. Südlich der Donau, da fängt es erneut an zu regnen. Die Werte gehen runter auf 12 bis 6 Grad. Morgen dann vor allem in Alpennähe häufig Regen. Nördlich der Donau, da kann es ab der Mittagszeit bei Schauern und Gewittern ordentlich krachen. Die Höchstwerte dann 11 bis 18 Grad. Am Donnerstag und Freitag bleibt es regnerisch. Ab dem Wochenende guckt hier und da auch mal die Sonne raus.
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1: Servus, hier ist Cora Weidner. Schön, dass ihr noch wach seid. Kurz nach 11 haben wir. Genau die Zeit, in der ihr langsam ein bisschen runterfahren solltet. Aber oft vielleicht auch schon an morgen denkt, an den Wecker oder an das, was auf der Arbeit schon wieder auf euch wartet. Wir helfen euch beim Runterkommen und zwar mit der besten Musik hier auf Arabella.

Der Dienstag hat ja oft diesen etwas unspektakulären Ruf, aber nach den Ferien und freier Zeit ist er oft fast schon der Moment der Wahrheit. Spätestens jetzt ist klar, das war kein verlängertes Wochenende mehr, das ist wieder die ganz normale 5-Tage-Woche. Schule läuft, Arbeit läuft wieder, der Alltag hat uns wieder. Umso wichtiger, dass der Abend jetzt nicht auch noch eine Leistung will. Deswegen einfach durchatmen,

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1: Die Wolkendecke, die zieht sich jetzt langsam wieder zu. Südlich der Donau, da fängt es erneut an zu regnen. Die Werte gehen runter auf 12 bis 6 Grad. Morgen dann vor allem in Alpennähe häufig Regen. Nördlich der Donau, da kann es ab der Mittagszeit bei Schauern und Gewittern ordentlich krachen. Die Höchstwerte dann 11 bis 18 Grad. Am Donnerstag und Freitag bleibt es regnerisch. Ab dem Wochenende guckt hier und da auch mal die Sonne raus.
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1: Ich bin Hendrik Daum. Im Gesundheitssektor klafft eine noch größere Lücke als bisher angenommen. Laut Bild-Zeitung sind die Ausgaben der gesetzlichen Krankenkassen von Januar bis März um 7,8% gestiegen. Das Gesundheitsministerium war bislang von nur 6,5% ausgegangen. Das stellt die Bundesregierung vor eine schwere Entscheidung. Entweder verschärft sie die Gesundheitsreform nochmal oder die Beiträge müssen trotz sinkender Leistungen weiter erhöht werden. Der Iran hat nach Angaben der USA einen amerikanischen Militärhubschrauber abgeschossen. Der hochmoderne Apache-Hubschrauber stürzte während eines Kontrollflugs in der Straße von Hormuz ab. Die beiden Soldaten an Bord konnten gerettet werden, sie blieben unverletzt. US-Präsident Trump kündigte umgehend Vergeltung an. Der Vorfall dürfte die ohnehin schon schleppend verlaufenden Friedensverhandlungen mit dem Iran weiter schwer belasten. Die bayerischen Städte sind nicht gegen Hitzewellen gewappnet. Das zeigt der neue Hitzecheck 2026 der Deutschen Umwelthilfe anlässlich des Hitzeaktionstags morgen am 11. Juni. Demnach hat keine der 17 untersuchten Städte eine positive Gesamtbewertung bekommen. Laut Bayerischer Landesärztekammer sind 2024 bundesweit 3000 Menschen an Hitzefolgen gestorben. Alba Berlin hat mit einem klaren 97-66 Sieg gegen die Bamberg Baskets das Finale um die deutsche Basketballmeisterschaft erreicht. Die Berliner gewannen am späten Abend die Best-of-Five-Serie mit 3-2 und treffen jetzt ab Freitag auf Titelverteidiger FC Bayern München.
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1: Die Wolkendecke, die zieht sich jetzt langsam wieder zu und südlich der Donau, da fängt es erneut an zu regnen. Die Werte, die gehen bis in der Früh runter auf 12 bis 6 Grad. Heute auch tagsüber überwiegend bewölkt und regnerisch, vor allem in Alpennähe, da wird es richtig nass. Nur in Franken auch mal freundlicher. Die Höchstwerte heute 12 bis 19 Grad. Am Donnerstag und Freitag bleibt es regnerisch. Ab dem Wochenende, da schaut dann hier und da auch mal die Sonne raus.
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2: Servus, hier ist Cora Weidner. Schön, dass ihr noch mit dabei seid. Es ist kurz nach Mitternacht. Heute ist übrigens Tag des Eistees. Und ganz ehrlich, wenn dieser Mittwoch schon stressig und ein bisschen hitzig wird, dann ist so ein kaltes Glas Eistee später vielleicht genau das Richtige.

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1: Die Wolkendecke, die zieht sich jetzt langsam wieder zu und südlich der Donau, da fängt es erneut an zu regnen. Die Werte, die gehen bis in der Früh runter auf 12 bis 6 Grad. Heute auch tagsüber überwiegend bewölkt und regnerisch, vor allem in Alpennähe, da wird es richtig nass. Nur in Franken auch mal freundlicher. Die Höchstwerte heute 12 bis 19 Grad. Am Donnerstag und Freitag bleibt es regnerisch. Ab dem Wochenende, da schaut dann hier und da auch mal die Sonne raus.
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Christopher Cross und All Right um 12:15 auf Arabella Bayern. Es gibt so Songs, die wirken nicht laut, sondern die sind einfach nur schön. So Many Things von Sarah Brightman zum Beispiel ist genauso ein Stück, eine feine, sehr, sehr persönliche Ballade, die auf diesem traditionellen irischen Lied Women of Ireland basiert und daraus etwas ganz, ganz Eigenes macht. Zart, melancholisch und mit dieser besonderen Stimme, die sofort so eine schöne Atmosphäre schafft. Deswegen ist hier jetzt Sarah Brightman auf Bayerns Musiksender.

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1: Ich bin Hendrik Daum. Die US-Armee hat mit Angriffen auf den Iran begonnen. Das teilte das zuständige US-Regionalkommando in der Nacht mit. Es handelt sich um Angriffe, so wörtlich, zur Selbstverteidigung wegen des Abschusses eines amerikanischen Kampfhubschraubers durch den Iran in der vergangenen Nacht. Die beiden Piloten blieben bei dem Abschuss unverletzt. US-Präsident Trump hatte danach mit Vergeltung gedroht. Art und Umfang der amerikanischen Angriffe sind zur Stunde noch unklar. Die SPD, sie steckt weiter im Umfragetief. Im RTL-NTV-Trendbarometer sind die Sozialdemokraten auf 11% gefallen. Die Union kann sich um einen Punkt auf 22% verbessern. Die AfD bleibt mit 27% stärkste Kraft. Die Einzelheiten von David Riemer.
2: Die Grünen liegen laut dem Trendbarometer weiter bei 15, die Linke bei 11%. Mehr als die Hälfte der Bürgerinnen und Bürger traut nach wie vor keiner Partei zu, die Probleme im Land am besten zu lösen. Die wirtschaftliche Lage in Deutschland sehen die Befragten so schlecht wie seit der Corona-Zeit bzw. dem Ausbruch des Ukraine-Krieges nicht mehr.
1: Die Brauerei Weihenstephan ist nicht nur die älteste Brauerei der Welt, im Jahr 1042 gegründet, sondern will jetzt auch die erste sein, die ihren Gerstensaft rein elektrisch ausliefert. Dafür hat die Firma ein batteriegestütztes Schnellladesystem in Betrieb genommen. Die Gesamtkosten seien niedriger als bei Diesel, heißt es. Alba Berlin hat mit einem klaren 97-66 Sieg gegen die Bamberg Baskets das Finale um die deutsche Basketballmeisterschaft erreicht. Die Berliner gewannen am späten Abend die Best-of-Five-Serie mit 3-2 und treffen jetzt ab Freitag auf Titelverteidiger FC Bayern München.
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1: Die Wolkendecke, die zieht sich jetzt langsam wieder zu und südlich der Donau, da fängt es erneut an zu regnen. Die Werte, die gehen bis in der Früh runter auf 12 bis 6 Grad. Heute auch tagsüber überwiegend bewölkt und regnerisch, vor allem in Alpennähe, da wird es richtig nass. Nur in Franken auch mal freundlicher. Die Höchstwerte heute 12 bis 19 Grad. Am Donnerstag und Freitag bleibt es regnerisch. Ab dem Wochenende, da schaut dann hier und da auch mal die Sonne raus.
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3: Hi, Cora Waldner hier und heute ist Tag des Kugelschreibers. Passt dann perfekt in den Alltag, weil genau dann, wenn ihr schnell mal was notieren wollt, wenn man überhaupt noch handschriftlich notiert, dann ist keiner da oder das Ding schreibt einfach nicht.

die Startelf, sondern der komplette Spieltagskader mit 26 Spielern. Alle ins Rampenlicht, alle bei der Hymne mit dabei. Und damit es noch feierlicher wird, stehen die Spieler künftig nicht mehr nebeneinander, sondern im Kreis. Da fragt man sich dann schon, wo genau steht dann eigentlich die Kamera? Außen, innen oder schwebt sie wie beim großen Familienfest einfach irgendwie oben drüber? Und als wäre das noch nicht Show genug, will die FIFA auch noch farbigen Rauch und Pyrotechnik einsetzen. Man könnte also sagen, sportlich geht's um Titel, optisch irgendwo zwischen WM und einer riesigen Festivaleröffnung. Schauen wir mal, was wird's.

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1: Die Wolkendecke, die zieht sich jetzt langsam wieder zu und südlich der Donau, da fängt es erneut an zu regnen. Die Werte, die gehen bis in der Früh runter auf 12 bis 6 Grad. Heute auch tagsüber überwiegend bewölkt und regnerisch, vor allem in Alpennähe, da wird es richtig nass. Nur in Franken auch mal freundlich.

0: ordentlicher. Die Höchstwerte heute 12 bis 19 Grad. Am Donnerstag und Freitag bleibt es regnerisch. Ab dem Wochenende, da schaut dann hier und da auch mal die Sonne raus.
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